Ja, jetzt kommt Andy Borg mit die berühmten drei Worte. Ja, was sind denn die berühmten drei Worte? Das dürftet ihr mal euch mal zermartern im Kopf. Ja, dann kommt Limahl mit Never Ending Story und Matthias Reim mit Alles, was ich will. Viel Spaß!

Ja, als nächstes Aqua mit Barbie Girl. Dann Madonna mit True Blue. Und die Ärzte mit Dinge, von denen genau.

Ja, als nächstes hört ihr Luna mit Mamboleo. Dann Atomic Kitten mit Eternal Flame. Und Michael Holm mit Mendocino, Mendocino. Ich kann das heute nicht so singen. Genau, viel Spaß!

Ja, als nächstes haben wir A Very Wait und Archie J mit Pirates of the Caribbean. Flucht der Karibik, kennt ihr das? Dann Beatrice Egli mit Mein Herz und Michael Jackson mit Ad Song. Viel Spaß! Es macht mir sehr viel Spaß, für euch zu senden.

Ja, das war ja mal ein langes Lied, wa? Mein Gott. Aber das wollte ich spielen unbedingt. Jetzt kommt Billy Vaughn mit Spanish Eyes. Dann Blümchen mit Herz an Herz. Und Bonnie M. mit Belfast. Viel Spaß. Und das Tanzen nicht vergessen.

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3: Im Studio Sönke Röhling. Schönen guten Morgen. In Sachsen-Anhalt kommt der neue Landtag heute zum ersten Mal zusammen. Zum Auftakt wird der Parlamentspräsident gewählt und der könnte erstmals von der AfD kommen. Einzelheiten von Fabian Hoffmann.
4: Die AfD als stärkste Fraktion will Tobias Rausch vorschlagen. Das BSW hat bereits zugesagt, ihn zu unterstützen. Rausch könnte damit direkt im ersten Anlauf gewählt werden. Er würde dann die Sitzungen leiten und soll dafür sorgen, dass die Regeln im Magdeburger Landtag eingehalten werden. Mehrere Bündnisse haben bereits angekündigt, vor dem Landtag zu demonstrieren. Offen bleibt aber, wer neuer Ministerpräsident wird. AfD-Spitzenkandidat Siegmund will sich im Dezember zur Wahl stellen.
3: Russland hat weitgehende Pläne über den Krieg in der Ukraine hinaus. Das vermutet Außenminister Wadefuhl. Dazu könnten auch Ansprüche auf Georgien, Moldau und das Baltikum gehören. Und damit sei auch Deutschland als Alliierte betroffen, erklärt Wadefuhl bei NTV.
5: Wir werden ja jetzt schon angegriffen. Denken Sie an die Drohne in Leipzig oder die Drohnen in Leipzig. Mhm. Denken Sie daran, dass es auch vorher schon Vorfälle gegeben hat, Cyberangriffe ständig gibt. Also es ist ja nicht so, dass gar nichts geschähe.
3: Zuvor hatten die Spitzen der deutschen Sicherheitsdienste vor der Gefahr eines gewaltsamen Konflikts mit Russland gewarnt. Die Spritpreise steigen wieder und lassen die Entlastung durch den Tankrabatt schmelzen. Nach Angaben des ADAC kostete der Liter Super E10 zuletzt im Schnitt gut 2,13 Euro, gerade mal 10 Cent weniger als vor dem Tankrabatt. Der senkt die Steuern auf Benzin und Diesel ja um 17 Cent. Plastikverpackungen sollen für Firmen ab Sommer offenbar teurer werden. Der Bund plant 550 Euro Steuer pro Tonne Kunststoff, berichten mehrere Medien. Damit sollen Unternehmen weniger Plastik nutzen. Laut Gesetzentwurf rechnet der Bund mit knapp 1,5 Milliarden Euro Einnahmen im Jahr. Norwegen will Smart Glasses, also Brillen mit Kameras, an bestimmten Orten verbieten, zum Beispiel in Parks, Schulen, Einkaufszentren und Museen. Grund sind Datenschutzbedenken. Die Hauptstadt Oslo hat bereits ein Verbot der Brillen an Schulen beschlossen.
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6: Mit KI-Support. Nebel gibt es heute Morgen stellenweise, sonst sind auch schon ein paar Wolken dabei. Später wird es in der Mitte und im Süden oft freundlich und trocken. Nur an der Küste kann es ab und zu etwas regnen und Richtung Alpen gibt es später mehr Wolken. Vereinzelt auch mal einen Schauer oder ein Gewitter. Die Höchstwerte liegen zwischen 17 und 25 Grad. Morgen nach etwas Nebel wieder oft freundlich, im Norden ab und zu Regen, maximal 25 Grad.

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0: Pilot heißt diese Formation. Oder so ähnlich, war der Opener meiner Sendung
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0: Dienstag ist heute. Dienstag, der 6. Oktober 2026. Wie immer hört ihr die Sendung Der Morgen mit Gernot. Dies Montags bis Freitags immer live gibt von 6 bis 9 und unlive von 3 Uhr in der Nacht bis 6 Uhr ran. Immer als Wiederholungssendung vom Vortag. Zur vollen Stunde, seid ihr gewohnt, werdet ihr informiert mit Nachrichten, Sport und Wetterbericht in kompakter Form. Dann in der 20. Sendeminute ein kleiner Beitrag, wie immer. Und um halb die Wetteraussichten. 10 nach halb schauen wir, wer heute Geburtstag hat. Und der ein oder andere darf dann auch mal singen, ne? Also vom Geburtstagskind her gesehen. Musikalischerseits, der Fairness-Filter ist scharf geschaltet. Ihr wisst, wir haben sehr viele deutsche Künstler in Deutschland, die möchten auch einen Auftritt haben und eine Plattform bekommen, wo sie gespielt werden. Und das ist hier bei mir möglich. Immer ein deutschsprachig gesungener, gefolgt von einem nicht deutschsprachig gesungenen Titel. Und dazwischen die aktuelle Uhrzeit. Das immer im Wechsel und so läuft die Fairness bei mir ab. Wir haben es 6 Uhr und 8 Minuten, 8 Minuten nach 6. Und nach Pilot in Englisch haben wir was Deutsches vom Costa Cordalis. Es stieg ein Engel vom Olymp. Schön, dass ihr da seid. Schönen guten Morgen und einen tollen... Da steht doch vor euch. Augen auf. Da ist sie. Die Tasse Kaffee. Rettung naht. Prost!
4: Heute

0: Costa Cordales, es stieg ein Engel vom Olymp. 6:11, 6:07 haben wir es in der Zwischenzeit. Die Bee Gees sind jetzt dran und die singen einen kurzen. Ja, die haben nicht nur lange Stücke zum Abhotten, so wie Stayin' Alive oder Tragedy, sondern auch kurze. 2:55 nur. Holiday heißt der Titel.
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0: Die Bee Gees, ne? Entspannte Mucke gibt's von denen auch, ja? Der nächste, den wir dann spielen, der ist dann etwas flotter. So, ihr Lieben, jetzt gibt's eine deutsche Cover-Variante um 6 Uhr und 15 Minuten, Viertel 7 genannt oder auch Viertel nach 6. Im Original ist die Nummer von Glen Campbell, Sunflower. Und was für ein Zufall, 1:1 übersetzt in Deutsch, Strohblumen und Martin Mann. Ja, hören wir gleich, in wenigen Sekunden geht's los.
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0: Sunflower im Original von Glen Campbell und hier mit Martin Mann in der deutschen Fassung. Ja, wer nicht weiß, was Strohblumen sind, im Volksmund werden die Dinger auch Kletten genannt. Ja, kann ich mir als Bengel entsinnen. Ja, da haben wir ja auch noch Kniestrümpfe getragen. Was für Dinger? Naja, das ist halt nicht so eine Mode mehr. Doch, bei den Bayern schon, die tragen immer noch gerne ja, Kniestrümpfe. Okay, wie auch immer, jedenfalls waren die dann voll, die Kniestrümpfe. Komplett mit den ganzen Klettenkram, wenn wir durch die Wiese gelaufen sind. Na, ist nun mal so. Macht nix. Ja, als Bengels kamen wir öfter mal sehr entstellt nach Hause. Stellenweise hat uns Mutter nicht wiedererkannt. Ach, wie? Jetzt wegen der Kletten? Nee. Wenn zum Beispiel in der Straße irgendjemand Kohlen bekommen hat. Hä? Was für ein Teil? Naja, wir haben damals noch mit Kohle geheizt, unsere Heizung. Ja, richtig, mit Kohlen, zack, einzeln. Und die hat der Kohlenlieferant ja, uns gebracht, abgeschüttet, direkt vor der Tür. Zack. Und dann mussten die reingetragen werden, ne? Jede Kohle einzeln. In Eimern, Säcken etc., Schubkarre und dergleichen, ne? Ja, und wir Jörn haben natürlich in dem Ruß rumgespielt, der dann auch noch lag. Und so kamen wir dann nach Hause, ja, als Afroafrikaner. Gernot, du alter Rassist. Ich wollte ja nur begreiflich erklären, dass wir dann nach Hause gekommen sind und sahen aus wie ein Moor. Schon wieder Rassist. So hat Mutti uns bezeichnet. Wie siehst du denn aus, mein Junge? Wie ein Moor. Ach, die Mutter auch Rassist. Siehst du, das haben wir jetzt davon. Wir hören jetzt den Beitrag um 6 Uhr und 21 Minuten, 9 Minuten vor 6:30. Und dann gibt's Show Wadi Wadi mit I Wonder Why. Lasst einen Blinden nie fahren, sagte der 39-jährige Herbert Conchell, nachdem er betrunken einen Autounfall verursacht hatte und der Polizei Rechenschaft ablegen musste. Am Freitag endete die Angelegenheit vor Gericht. $513 muss der Sehbehinderte nun Strafe zahlen wegen Alkohols am Steuer. Im Dezember überredete Conchell seinen Freund Jeffrey Hamilton nach ein paar Drinks zu einer Autofahrt. Er finde sich in den Straßen von Murfreesboro im US-Staat Tennessee blind zurecht, versicherte er. So setzte sich Conchell ans Steuer. Hamilton sollte die Lenkhinweise, die Feinabstimmung, übernehmen. In einer scharfen Linkskurve waren die beiden dann überfordert und das BMW Cabriolet krachte gegen einen Baum. Conchell brach sich den Arm und sein Freund bezahlte die Spritztour mit einem zerschmetterten Fuß.
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0: Schuwadiwadi, I wonder why. Flotte Mucke zum Wachwerden hier am frühen Morgen in meiner Sendung Der Morgen mit Gernot. 6 Uhr und oh, gleich 26 Minuten. Da haben wir noch 4 Minuten bis zur 6:30 Marke. Hören wir was Deutsches von der George Baker Selection. Die hat nicht nur in Niederländisch bzw. Englisch aufgenommen, sondern auch ihre Titel, sehr viele ihrer Titel, in Deutsch. Ja, im Englisch heißt das Ding Santa Lucia by Night und wir hören die deutsche Variante und die heißt Santa Lucia bei Nacht. Ach, was für ein Zufall aber auch. Bitteschön.
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0: Geht doch. Flotte Mucke, ja, ja, aus längst vergangenen Zeiten. Dennoch, mit so einem Rhythmus bekommt der eine oder andere doch gute Laune und wird etwas schneller wach, denke ich, ne? Und die, die nicht, ihr wisst ja, meinen Sarkasmus kennt ihr ja, einfach weiterschalten. Kein Problem, ja, es gibt noch mindestens 50.000 andere weitere Radiosender im Netz und da spielen sie andere Musik. Richtig. Hier gibt's schicke Unterhaltungsmusik, gestandene Unterhaltungsmusik, meist aus den Jahrzehnten der 50er, 60er, 70er und 80er Jahre. Bisschen über den Tellerrand gucken wir schon. Ja, aber in dieser Richtung schon, ne? So, haben wir's. 31 Minuten sogar schon. Eine Minute nach 6:30. Wir hören den Wetterbericht. Ein paar Verbrauchertipps wie immer und dann gibt's Michael Jackson, Wannabe Starting Something. Aber zunächst das Wetter.
1: Mit KI-Support. Nebel gibt es heute Morgen stellenweise, sonst sind auch schon ein paar Wolken dabei. Später wird's in der Mitte und im Süden oft freundlich und trocken. Nur an der Küste kann es ab und zu etwas regnen und Richtung Alpen gibt's später mehr Wolken. Vereinzelt auch mal einen Schauer oder ein Gewitter. Die Höchstwerte liegen zwischen 17 und 25 Grad. Morgen nach etwas Nebel wieder oft freundlich, im Norden ab und zu Regen, maximal 25 Grad.

0: Wir haben mal früher zu ihm gesagt, der King of Pop, ja, Michael Jackson, Wanna Be Starting Something. Um 6:36, 6 Minuten nach 6:30 in der Zwischenzeit. Jetzt gibt's Musik aus dem Ösiland, ja, da haben wir auch die ein oder anderen Interpreten durchaus dabei. Hier in der Sendung Der Morgen mit Gernot. Jetzt mit Jockel und Charlie, die beiden Brüder namens Brunner. Leider gibt's die ja nicht mehr zusammen singend, ne? Ich hoffe, die haben sich nicht familiär auch gestritten. Da war ja irgendwelche Auseinandersetzungen. Wie auch immer, sie gehen getrennte Wege, sind musikalisch einzeln durchaus unterwegs und auch erfolgreich zu hören. Und jetzt gibt's einen schnuckligen Song aus der guten zusammenhängenden Zeit noch. Sag doch, hören wir und dann gucken wir mal, wer heute Geburtstag hat.
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Die deutsche Schauspielerin wird heute ganz 37 Jahre alt. Herzlichen Glückwunsch dafür an der Stelle. Des Weiteren die deutsche Sängerin Corinna May, ja, die wird heute 56 Jahre alt. Dann haben wir auf der Agenda, gucken, zack, ach mal, hier, guck mal da. Wer ist das eigentlich? Kenne ich nicht. Gerne, du bist gemein. Nein, pass auf, geht los. Hier, Bobby Farrell, ne? Bobby Farrell ist ja der, wo damals dann überlegt wurde, hat er, kann er, macht er, tut er. Bei Boney M., der gut tanzen konnte, ne? Der also richtig gut tanzen konnte. Später hat man dann herausgefunden, dass er nicht mitgesungen hat. Die Stimme, die da imitiert wurde, war von Frank Farian persönlich, ne? Der niederländische Popsänger, der ist 2010 im Alter von 61 Jahren leider von uns gegangen. Gut tanzen konnte er definitiv und die Stimme war es dann doch nicht. Aber singen konnte auch, nur nicht bei Bonnie M., da haben sie ihn nicht singen lassen. Ne? Macht nichts. Trotzdem in guter Erinnerung, ihr wisst ja, über Tote spricht man nicht böse und das mache ich auch nicht, um Gottes Willen. Wir werden trotzdem ihn ehren mit den Darstellungen, wo wir ihn erkennen. Und zwar von Bonnie M. hier im Megamix Rivers of Babylon. Na, bitteschön.

Genau, oh, diese Russen. So war es. Gibt es so eine deutsche Fassung, ne? Fällt mir gerade ein. Von Giller, ne? Giller? Der Zögling, hätte ich es meiner sagt, auch ein Zögling von Frank Farian gewesen. Genau. Ihr Lieben, wir haben es 6 Uhr und 46 Minuten. Eine Minute nach 6:45. Bata Illich ist jetzt dran und der besingt seine berühmte Candida. Nach dem Hinweis in eigener Sache. Liebe Sternchen, Hörer, Sternchen, innen. Nein, nein, nein, nein. So ein Blödsinn gibt es hier nicht. 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Liebe Radiohörer, danke fürs Einschalten hier in der genderfreien Sendung Der Morgen mit Gernot. Ja.

0: Die deutsche Variante von Toni Orlando und Down hier mit Bata Ilic und Candida. 6:50 haben wir es, 10 Minuten vor 7. Alle, die los müssen auf dem Maloche, wünsche ich einen schönen Dienstag. Wir hören uns dann morgen am Mittwoch wieder, denn viele gehen jetzt los, ne? Und der Bus, der fährt gleich und sie müssen los auf dem Maloche. Und deswegen sage ich das aber an der Stelle. Wir, die anderen, die übrig gebliebenen, nee, oder die später anfangen, oder es gibt ja auch viele, die zu Hause arbeiten, die nebenbei das Radio laufen lassen, oder die, die schon lange arbeiten und ein Werkstattradio anhaben zum Beispiel, ne? Denen sei jetzt gesagt, wir hören die Hollies und Bust Up. Na, bitteschön.
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0: Die Hollies und mit Bus Stop hier in meiner Sendung, der Morgen mit Gernot. Übrigens haben wir die Stunden jetzt zusammen geschafft, ne? Ja, nur ist Schluss mit der ersten. Aber wir haben ja drei, wisst ihr ja, und somit gibt's gleich die zweite Stunde. Jetzt hören wir gleich die Nachrichten, Sport und Wetterbericht in kompakter Variante, so wie ihr es gewohnt seid, zur vollen Stunde. Wir haben es 6:54, 6:07. Der Titel von Tina Turner, ja, und zwar We Don't Need Another Hero, ist durchaus ein Begriff, ne, denke ich mal, ne. Den werden wir uns jetzt mal in Deutsch anhören. Von Heidi Stroh, wer sie nicht kennt, ist nicht so schlimm. Zumindest hören wir jetzt mal einen deutschen Text. Er ist weitgehend tatsächlich original übersetzt für Leute, die des Englischs nicht mächtig sind. Kein Problem, ne. Heidi Stroh, keinen Helden, keinen Hero, so heißt die deutsche Übersetzung zumindest. Ich würde mich freuen, wenn ihr dranbleibt, bis auch, also, gerne trink mal einen Kaffee. Was ist los mit dir? Die Zunge ist noch schwer heute Morgen. Ja, genau. Wenn ihr in der zweiten Stunde mit dabei seid, das wollte ich sagen. Bis gleich, ihr Lieben. Dranbleiben.
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2: Im Studio Sönke Röhling. Schönen guten Morgen. In Sachsen-Anhalt wird heute wohl erstmals ein AfD-Politiker an die Spitze eines Parlaments gewählt. In seiner ersten Sitzung wählt der neue Landtag den Landtagspräsidenten. Das BSW hat bereits zugesagt, den AfD-Kandidaten Tobias Rausch zu unterstützen. Er könnte damit im ersten Anlauf gewählt werden, würde dann Sitzungen leiten und müsste dafür sorgen, dass die Regeln eingehalten werden. Mehrere Bündnisse haben bereits angekündigt, vor dem Magdeburger Landtag zu demonstrieren. Außenminister Wadephul befürchtet, dass Russland weit mehr will als nur die Ukraine. Bei NTV nannte er mögliche Ansprüche auf Georgien, Moldau und das Baltikum. Und weiter?
3: Man darf nie vergessen, dass Putin mal auf der Münchner Sicherheitskonferenz gesagt hat, die größte Katastrophe des 20. Jahrhunderts für ihn war der Zusammenbruch der Sowjetunion. Mhm. Wenn wir das jetzt so nehmen, dann muss man halt sagen, wenn das die größte Katastrophe war, dann möchte er die wahrscheinlich reparieren. Das heißt, da gibt es schon wohl den Anspruch, die Idee, die Vorstellung, das wiederherzustellen, was mal Sowjetunion war.
2: Die deutschen Geheimdienstchefs sehen Russland auch für unser Land als die größte Gefahr. Für Firmen werden Plastikverpackungen ab Sommer wohl teurer. Geplant sind 550 Euro Steuer pro Tonne Kunststoff, berichten mehrere Medien. Das soll Verpackungsmüll senken und dem Bund mehr Geld einbringen. Im Jahr werden laut Prognose knapp 1,5 Milliarden Euro mehr Einnahmen erwartet. Die Schülerproteste in Frankreich gehen weiter. Dabei wurden schon mehrere Jugendliche schwer verletzt. In hunderten Schulen gab es Unruhen. Heute sollen weitere große Proteste stattfinden. Ähnliche Demos gibt es mittlerweile in Belgien. Auch hier gab es Verletzte und Festnahmen. Deutsche Forschung ist Spitze. Das sagt Kanzler Merz nach dem Medizin-Nobelpreis für Peter Hegemann und Georg Nagel. Ihre Forschung in der Optogenetik soll beispielsweise möglich machen, Krankheiten wie Blindheit zu heilen. Als nächstes werden heute die Physik-Nobelpreisgewinner verkündet.
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4: Mit KI-Support. Neblig ist es stellenweise heute Morgen. Später wird es in der Mitte und im Süden oft freundlich, mit wenig Wolken und meist trocken. An der Küste hängen mehr Wolken, da kann auch mal etwas Regen dabei sein. Und an den Alpen ziehen später vereinzelt Schauer oder Gewitter auf. Warm wird es mit 17 bis 25 Grad. Morgen nach Frühnebel wieder oft sonnig, später mehr Wolken und vereinzelt Regen, maximal bis 25 Grad.

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0: Gute Frage, wa? Alles kann ein Moderator nicht wissen. Ich überlege gerade, wer hat den eher gesungen? Carl Perkins, wie eben gehört, oder Elvis Presley, der King of Rock'n'Roll? Der hat nämlich auch einige Titel nachgesungen. Wa? So war es ja nicht. Blues for Choose, hier als Opener der zweiten Stunde meiner Sendung.
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0: Dienstag ist heute, Dienstag, der 6. Oktober 2026. Wie immer hört ihr die Sendung Der Morgen mit Gernot, die es montags bis freitags immer von 6 bis 9 Uhr live gibt und unlive mitten in der Nacht von 3 Uhr bis 6 Uhr ran, immer als Wiederholungssendung vom Vortag. Die Sendestunde ist natürlich strukturiert, wie sie es gehört, im alten Radio, genau. Zur Vollstunde hören wir die Nachrichten, Sport- und Wetterbericht in kompakter Variante, wie eben erlauscht vor dem Carl Perkins. Dann in der 20. Sendeminute ist ein kleiner Beitrag eingebaut. Um halb hören wir den Wetterbericht und 10 nach halb gucken wir, wer heute Geburtstag hat. Musikalischerseits seid ihr gewohnt bei mir. Der Fairnessfilter bedeutet, ich spiele immer einen deutschsprachig gesungenen, gefolgt von einem nicht deutschsprachig gesungenen Titel. Dazwischen die aktuelle Uhrzeit und zack ist der Drops so gut wie er lutscht. 7 Uhr und 7 Minuten haben wir es. 7 Minuten nach 7 und nach Carl Perkins. Ich guck mal gleich, das interessiert mich tatsächlich, ne, wer den gesungen hat als erstes. Wenden wir noch an den Namen. Gucken wir mal. Der King oder Carl? Ich bin mir da nicht ganz sicher. Ne? Na gut, gucken wir gleich mal nach. Mache ich, und zwar während der nächste Titel spielt. Der ist ebenfalls vom King gesungen worden, ja, auch vom Peter Kraus. Und wir hören eine deutsche Variante von Gerd Böttcher, Rockahoola, Baby. Und ich finde es schön, dass ihr so zahlreich eingeschaltet habt. Danke dafür an der Stelle und wünsche euch einen tollen...

0: Siehste, habe ich doch mal nachgeguckt. Gerd Böttcher, Rockahula Baby. Und bei Bluesfest Choose war es tatsächlich 3 Monate vorher. Erschienen ist die Variante von Carl Perkins, Bluesfest Choose. Und dann kam der King of Rock'n'Roll 3 Monate später. Und die waren dann tatsächlich zeitgleich in den Charts sogar gewesen. 1955 am 19. Dezember hat Carl Perkins das Ding aufgenommen. Und dann im März des folgenden Jahres gab es die Nummer von Elvis Presley. Siehste, Internet macht's möglich, ja? Nee, nicht diese komische KI-Dreck, da gucke ich nicht nach. Nein, dem traue ich nicht. Warum? Ich sag's euch. Der KI-Müll ist zusammengesammeltes von Leuten, die was ins Internet gestellt haben. Oh, ja, pass auf, jetzt kommt wieder der Klugschieter hier. Pass auf, ganz einfach. Wenn ich mehrfach ins Internet eingeben würde, dass der Weihnachtsmann eine grüne Kappe hat, ja, und einen grünen Mantel, mehrfach, immer wieder, ne? Einen ganzen Monat lang. Und ihr fragt später irgendwann mal die KI ab, welche Farbe hat der Mantel vom Weihnachtsmann? Dann steht da rot, teilweise auch grün. So ein Quatsch kommt dabei raus, wenn man KI benutzt. Besser ist es, zum Beispiel wie ein Internetlexikon zu nutzen, wie Wikipedia. Ne? Ist jetzt keine Werbung für Wikipedia, aber da werden die Einträge kontrolliert von einem Konsortium von mehreren Leuten, die da also gegenkontrollieren, was man da so reinmalt. Ne? Ja, deswegen ist das eigentlich die günstigere Lösung. Ne? Mit KI muss man wirklich sehr, sehr vorsichtig sein. Die kann man überlisten, ohne Ende. Ne? Die KI ist nur so schlau wie die Leute, die das da damals eingetragen haben. Oder meinst du, die denkt alleine? Nee, noch nicht. Noch nicht. 7 Uhr und 12 Minuten haben wir's. 3 Minuten vor 7:45. Wir hören Joan Jett and the Blackhearts und I Love Rock'n'Roll.
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0: Harte Klänge am frühen Morgen zum Wachwerden mit Joan Jett and the Blackhearts und I Love Rock and Roll. Die hatte ja vor kurzem Geburtstag, da ich den Titel auch gespielt. Ich kann mich entsinnen. War das vor 14 Tagen? Kann sein, ne? Ja. Das kommt dann dabei raus, ne? Wenn man dann den Song als Geburtstagsständchen spielt. Aber zur Ehrenrettung ist ja auch eine tolle Nummer. Kann man ruhig zweimal im Monat hören. Nicht so schlimm. Das nächste Mal wird er vermutlich in 3 Monaten zu hören sein. Das Programm, das regelt es hier alleine, ne? Dass er also nicht zu oft dann erscheint. Gucken wir mal. Jetzt haben wir 7:15, ganz genau 7:45 oder 7:15 genannt. Chris Wolf mit Doppel-F besingt das Land Romantika.
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0: Chris Wolf mit Doppel-F und Romantika um 7.20 Uhr. Ganz genau 10 Minuten vor 7:30 haben wir es in der Zwischenzeit. Das ist der richtige Moment für unseren kleinen Beitrag, den ich immer verspreche am Anfang der Stunde. Und danach hören wir Taylor Dane und Tell It to My Heart. Ist der aus den 80ern? Ich überlege gerade, ja, eigentlich müsste das so sein. Warte, Onkel Gerhard, guck mal nach. Tatsächlich, aber sowas von Treffer. 1987, da hat die gute Taylor Dane diesen Song kreiert, ja, gesungen. Ja, nee, es ist doch Gerhard. Jetzt waren wir da zu viele Kaffee, glaube ich. Du solltest genau dazwischen, ja, eine halbe weniger. Hier ist der Beitrag.
1: Ankara. Diebe haben in der südtürkischen Provinzhauptstadt Sirnak während des abendlichen Ramadan-Gebetes die Schuhe von 210 Gläubigern gestohlen. Die liberale Tageszeitung Milliyet berichtete letzten Freitag, die Täter hätten es vor allem auf das Schuhwerk der meist wohlhabenden Moscheebesuchern abgesehen. Die Moschee war vor einem Jahr für umgerechnet 1,4 Millionen Euro erbaut worden. Sie ist mit einer Sauna und einer Turnhalle ausgestattet und gilt als prachtvollste Moschee in der von Kurden bewohnten verarmten Region.
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0: Taylor Dean aus den 80ern mit Tell It To My Heart um 7 Uhr und 25 Minuten, 5 Minuten vor 7:30 haben wir es in der Zwischenzeit. Vor 14 Tagen, ja knapp 14 Tagen, kann ich mich entsinnen, habe ich den Titel mal, den wir jetzt gleich hören, in Niederländisch gespielt. Ja, das war dann für den einen oder anderen doch sehr verwunderlich, weil man den eigentlich nur in Deutsch kennt. Jetzt hören wir das Original mit dem Song Wann liegen wir uns wieder in den Armen Barbara von der Schlagerlegende Chris Roberts. Distinkt jetzt im Original, ja. Keine Neuaufnahme, sondern die originale deutsche Fassung, ja. Es ist auch nicht die Fassung, die man tatsächlich in der Hitparade gesehen hat beim Dieter Thomas Heck. Da wurden die Titel ja alle eingekürzt, ne? So um die 3 Minuten hier. Der ist das Original, den wir jetzt gleich hören. 4 Minuten und 6 Sekunden. Wundervolle Noten aneinandergereiht.
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0: Ah, schöner Disco Fox, so wie er früher getanzt wurde. Ich habe das immer gerne gesehen, wenn die, ich sag mal so volksmündlich, ne? Wenn die Alten auf der Tanzfläche gegangen sind, habe ich als People an der Seite gestanden. Dit möchte ich Opa können. Sieht richtig elegant aus. Vor allen Dingen die eigene Mutter und auch die Oma und die Tanten, wie die alle getanzt haben. Das sah ja gut aus, wa? Als kleiner Bengel habe ich da ja am Rand immer gestanden, ne? Und nach diesen Schwofen haben die immer gesagt, ja, tanzen Sie sich das hervorragend. Wann liegen wir uns wieder in den Armen, Barbara? Chris Roberts hier in der Sendung, der Morgen mit Gernot um 7 Uhr und 31 Minuten. Eine Minute nach 7:30. Halbzeit meiner kompletten Sendung. Hören wir jetzt den Wetterbericht und ein paar Verbrauchertipps, die folgen. Anschließend Sunrise Avenue und Hollywood Hills. Aber zunächst das Wetter.
1: Mit KI-Support. Neblig ist es stellenweise heute Morgen, später wird es in der Mitte und im Süden oft freundlich, mit wenig Wolken und meist trocken. An der Küste hängen mehr Wolken, da kann auch mal etwas Regen dabei sein und an den Alpen ziehen später vereinzelt Schauer oder Gewitter auf. Warm wird es mit 17 bis 25 Grad. Morgen nach Frühnebel wieder oft sonnig, später mehr Wolken und vereinzelt Regen, maximal bis 25 Grad.

0: Ja, flotte Mucke am frühen Morgen mit Hollywood Hills und Sunrise Avenue hier um 7 Uhr und 35 Minuten. Kommt ein bisschen Nachgeplänkel, ihr hört alles dazu. Ja, ja, ja, fein. 5 Minuten nach 7:30 haben wir es in der Zwischenzeit. Jetzt haben wir noch einen schnuckeligen Song und dann kümmern wir uns mal um die Geburtstagskinder des Tages. Den Song, den wir jetzt hören, der ist geschrieben von Gunter Gabriel. In der deutschen Fassung. Im Original kennen wir das Ding von Bonnie Tyler. Ja, im Englischen, ne? Der Gunther selber hat das Ding auch in Deutsch gesungen, aber hier mal eine Variante mit Wenke Mürre. Ne? Das wäre John nie passiert. Bitte.
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Schauen wir mal, heute, 6. Oktober, wer hat oder hätte Geburtstag gehabt? Sophia Thomalla, ja, die deutsche Schauspielerin, ist heute 37 Jahre alt geworden. Herzlichen Glückwunsch an der Stelle. Des Weiteren haben wir auf der Agenda die Corinna May, ja, die deutsche Sängerin, zeichnete sich aus, als nicht sehende Sängerin richtig gute Erfolge gefeiert zu haben. Heute wird sie 56 Jahre alt. Auch da herzlichen Glückwunsch an dieser Stelle. Und wen haben wir noch auf der Pfanne? Haben wir letzte Stunde schon gewürdigt, kann man gar nicht genug würdigen. Der niederländische Popsänger von Boney M., ja, der da die gut

0: Rivers of Babylon, Boney M, hier um 7 Uhr und 45 Minuten. Flotte Remix-Variante, ja, stellte ich gerade fest. Da ist was falsch bezeichnet. Hier beim Übertragen ist richtig, aber im Dateinamen, da ist was falsch. Das muss ich mal ändern. Mach ich nach der Sendung. Ne? Wir haben es jetzt 7:15, 7 Uhr und 45 Minuten. Ihr Lieben, der nächste Song, den kennen wir von Dieter Bohlen, ja, alias dann genommen Blue System, Sorry Little Sarah, ja, die Melodie könnte durchaus bekannt sein, davon hören wir jetzt eine deutsche Variante von keinem geringeren als vom großen Peter Alexander. Er hat das Ding genannt Hommage an Sarah, ja, also an die große Zara Leander, mit bekannter Melodie. Wie sich das anhört, hören wir gleich in wenigen Sekunden.
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1: Peter Alexander, Hommage an Sarah. Die Melodie ist bekannt, ne? Sorry, Little Sarah von Blue System, spricht Dieter Bohlen. 7:50 haben wir es jetzt, 10 Minuten vor 8. Was hören wir jetzt Schönes? Take That zusammen mit Lulu und Relight My Fire.

Take That und Lulu, Relight My Fire. Und wenn ich nicht so viel schwatze, hier um 7 Uhr und 54 Minuten, kriegst du ja noch zwei Titel hin, ne? Hören wir erstmal Anita Traversi. Es ist so schön, verliebt zu sein. Das ist die deutsche Antwort. As the tears go by von den Stones. Na, bitteschön.

0: Anita Traversi, es ist so schön, verliebt zu sein. So einen Song haben wir noch bis ran an die Nachrichten, Sport und Wetterbericht, Aber und Dance. Und dann hören wir uns zur dritten und letzten Stunde wieder. Ich würde mich freuen, wenn ihr dranbleibt.
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0: die Zeit. 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
2: Im Studio Sönke Röhling. Schönen guten Morgen. In Sachsen-Anhalt kommt der neue Landtag heute zum ersten Mal zusammen. Zum Auftakt wird der Parlamentspräsident gewählt. Und der könnte erstmals von der AfD kommen. Einzelheiten von Fabian Hoffmann.
3: Die AfD als stärkste Fraktion will Tobias Rausch vorschlagen. Das BSW hat bereits zugesagt, ihn zu unterstützen. Rausch könnte damit direkt im ersten Anlauf gewählt werden. Er würde dann die Sitzungen leiten und soll dafür sorgen, dass die Regeln im Magdeburger Landtag eingehalten werden. Mehrere Bündnisse haben bereits angekündigt, vor dem Landtag zu demonstrieren. Offen bleibt aber, wer neuer Ministerpräsident wird. AfD-Spitzenkandidat Siegmund will sich im Dezember zur Wahl stellen.
2: Immer mehr Menschen wollen den Kriegsdienst verweigern. Von Januar bis August gingen beim Bundesamt für Familie bereits gut 12.000 Anträge ein. Rund 8.000 mehr als im gesamten vergangenen Jahr, berichtet das Redaktionsnetzwerk Deutschland. Mehr von Gisa Weber.
4: Die Anträge kommen dabei nicht nur von Soldaten und Reservisten, sondern auch von Menschen, die bisher keinen Wehrdienst geleistet haben. Gründe dafür dürften die Spannungen zwischen der NATO und Russland und das neue Wehrdienstgesetz sein. Es sieht eine verpflichtende Musterung für junge Männer ab dem Geburtsjahr 2008 vor. Die Wehrpflicht ist in Deutschland weiterhin ausgesetzt.
2: Im Kanzleramt treffen sich heute Vertreter von Wirtschaftsverbänden mit Kanzler Merz. Sie fordern, dass die Reformen schnell und umfassend auf den Weg gebracht werden. Sozialverbände und auch die SPD kritisieren dagegen, das Paket sei nicht sozial genug und müsse nachgebessert werden. Die Schülerproteste in Frankreich gehen weiter. Dabei wurden schon mehrere Jugendliche schwer verletzt. In hunderten Schulen gab es Unruhen. Heute sollen weitere große Proteste stattfinden. Ähnliche Demos gibt es mittlerweile in Belgien. Auch hier gab es Verletzte und Festnahmen. Die Nobelpreiswoche geht weiter. Heute wird in Stockholm verkündet, wer den Physik-Nobelpreis bekommt. In den kommenden Tagen folgen dann noch Chemie, Literatur und der Friedensnobelpreis. Gestern gab es schon Grund zur Freude in Deutschland. Peter Hegemann und Georg Nagel holten den Medizin-Nobelpreis.
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5: Mit KI-Support. Neblig ist es stellenweise heute Morgen. Später wird es in der Mitte und im Süden oft freundlich, mit wenig Wolken und meist trocken. An der Küste hängen mehr Wolken, da kann auch mal etwas Regen dabei sein. Und an den Alpen ziehen später vereinzelt Schauer oder Gewitter auf. Warm wird es mit 17 bis 25 Grad. Morgen nach Frühnebel wieder oft sonnig, später mehr Wolken und vereinzelt Regen, maximal bis 25 Grad.

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1: Bill Haley, Tutu, Tumugi, war der Opener der dritten Stunde meiner Sendung
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1: Dienstag, der 6. Oktober 2026, ihr hört die Sendung Der Morgen mit Gernot, die es live gibt, montags bis freitags von 6 bis 9 und unlive von 3 Uhr in der Nacht bis 6 Uhr ran, immer als Wiederholungssendung vom Vortag. In die Sendestunde beginnt, na klar, mit den Nachrichten, Sport und Wetterbericht in kompakter Variante. In der 20. Sendeminute wie immer ein kleiner Beitrag, um halb dann die ausführlichen Wetterdaten vom Wetterfrosch Kurt aus Berlin-Tegel. Und 10 nach halb gucken wir, schauen wir, wer heute Geburtstag hat. Musikalischerseits wird die Sendestunde unterstützt immer von einem deutschsprachig gesungenen, gefolgt von einem nicht deutschsprachig gesungenen Titel. Dazwischen die aktuelle Uhrzeit. So hört sich's in der Morgensendung. 8 Uhr und 7 Minuten haben wir's. 7 Minuten nach 8. Und nach Bill Haley in Englisch hören wir was Deutsches vom Ted Herold. Die Nummer gibt's auch aus dem Englischen. Ja, ist eine deutsche Cover-Variante. Elvis Presley sagen, "Wear my ring around your neck." Und hier die deutsche Fassung, "Ich brauch keinen Ring." Zuvor stelle ich mich vor. Mann, das sind ja wieder Kreationen heute Morgen. Und dann singt der gute Ted.
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0: Ted Herold, ich brauche keinen Ring, um dir treu zu sein. Flotte Mucke zum Wachwerden hier am frühen Morgen, so soll's sein. Ich versuche ja tatsächlich in meiner Sendung, naja, sagen wir mal, immer die etwas flottereren Songs zu spielen. Ich habe generell nichts gegen Balladen, ihr natürlich auch nicht, aber unpassend. Trotzdem schiebe ich den einen oder anderen dann mal mit rein. Ne? Ihr wisst, Balladen, da kommt man einfach nicht drum rum. Ne? Wenn ich dran denke an Berlin, ne? Take My Breath Away, ist auch eine schöne Nummer. Oder auch die, ja, wer es mag, ne, vom Peter Maffay, ne, und es war Sommer, das sind schon schöne Sachen und da hat man auch schöne Erinnerungen und naja, da kommt man nicht drum rum. Aber hier sonst ansonsten immer so ein bisschen eher die flottereren Noten, ne. Die Swingout Sisters singen jetzt Breakout und das Ganze um 8:11, 4 Minuten vor 8:45.
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0: Swingmucke mit den Swingout Sisters, ja, Breakout um 8 Uhr und gleich 15 Minuten, Viertel 9 genannt oder auch Viertel nach 8. Die Flippers habe ich sehr viel im Programm, wie ihr wisst, die machen guten Disco-Fox, so soll es sein. Logischerweise immer einen anderen Titel, ich spiele nicht immer den gleichen. Diesmal hören wir Sonnenschein am Strand von San Jose. Na, bitteschön.
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0: Sag ich doch, ja? Viele denken immer, oh, Flipper, da ist eine Schnulzi-Mucke. Nee, nix da, nix da. Flotter deutscher Disco-Fox in Rheinkultur. Sonnenschein am Strand von San Jose. 8 Uhr und 19 Minuten. In der Zwischenzeit fehlt noch eine Minute. Macht aber nichts, gibt's den Beitrag heute mal eine Minute früher. Ist nicht ganz so schlimm, ne? Danach gibt's Disco-Mucke aus den 70ern. War das Ende der 70er? Ich überlege gerade scharf. Kannst du das überhaupt gerne? Doch. 1979. Was, habe ich wieder Glück gehabt? Nee, ist aber, ich wusste, dass das Ding in den 70ern noch kam. Schon, ich dachte 78 oder so. Nee, 79. Okay, Anita Roth und die singt Ring My Bell. Zuvor der Beitrag. Späte Ehren für Elvis. Es war einmal ein kleiner Feldweg in einem Dorf in Schweden. Der hatte keinen Namen. Seit dem 1. Mai heißt der Weg nun Elvis Presley Boulevard, was er einem Arzt verdankt. Des Doktors Haus ist nämlich das einzige, das dort steht. Die Behörden verlangten eine reguläre Postanschrift. Also musste ein Name für den kleinen Feldweg her. Dr. Bergdahl hatte lange im US-Bundesstaat Alabama gelebt und dort als Herzchirurg gearbeitet. Während dieser Zeit lernte er Elvises Musik kennen und lieben. Nichts lag also näher, als der Gemeinde den Elvis Presley Boulevard als Namen vorzuschlagen.
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0: Disco-Musik forever, hätte ich beinahe gesagt. Anita Wirth und Ring My Bell hier in der Sendung Der Morgen mit Gernot. Wir haben es 8 Uhr und 25 Minuten. 5 Minuten trennen uns vor der halb neuen Marke. Jetzt gibt es wieder eine schnucklige Nummer aus dem Ösiland. Die erste allgemeine Verunsicherung, die besingt die heißen Nächte in Palermo. Ja, die da mit dem, mit dem Kuss da, du weißt schon. Ne, ne, ne, ne. Was redest du da, Gernot? Wie immer, Montag bis Freitag von 6 bis 9.
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0: Erste allgemeine Verunsicherung, heiße Nächte in Palermo. 8 Uhr und 29 Minuten haben wir es. Eine Minute trennt uns vor der halb neun Marke. Wir hören jetzt den Wetterbericht gleich von mir höchstpersönlich selber gesprochen und bereitgestellt vom Wetterforsch Kurt aus Berlin-Tegel. Wie jeden Tag, ne? In der dritten Stunde macht er das immer. Danke dafür, lieber Kurt. Falls du zuhörst, winke, winke, machst du nett, ne? Guck mal nach oben, da, siehst du? Sonnenschein, weil du so ein freundlicher Wetterfrosch bist. Genau deswegen. Dann gibt's ein paar Verbrauchertipps und dann hören wir Santa Barbara, ja, so heißt die Formation. Und die singen Charlie, ne? Der Song ist übrigens rausgekommen. 1973. Und tatsächlich gibt es da eine kleine private Geschichte. Wenn das mein Bruder hört, krieg hinter den Löffel. Aber ich plaudere mal einen aus. Pass auf. Meine Mutter hat ja dann meinen Bruder da zur Welt gebracht, ist klar. Und im Krankenhaus, da war so der Name zwar schon so ein bisschen im Hinterkopf gewesen, aber jetzt kommt's. Die Schwestern haben gesagt, der sieht aus wie ein kleiner Charlie, weil dieser Titel lief rauf und runter damals im Radio. Und da haben die den alle Charlie genannt. Und diesen Spitznamen hatte der bis zum 10. Lebensjahr. Er findet das überhaupt nicht lustig, dass alle Charlie zu ihm gesagt haben. Ja, du heißt ja Thomas. Ist egal, wie auch immer, hieß er ja auch tatsächlich. Er hat sich dann später dagegen verwehrt. Ich möchte nicht Charlie genannt werden, ich heiße Thomas. Ja, ist ja gut, sehr gut. Aber es war schon neckig. Und das verbinde ich immer wieder, wenn ich diesen Titel höre. Ja, mein kleiner Bruder. Na gut, okay. Wo waren wir stehen geblieben? Beim Wetter. Geht los. Lieber Kurt, danke nochmal dafür. Geht los. Wo sind sie? Hier sind sie, die Daten. In alphabetischer Reihenfolge die 16 Landeshauptstädte der 16 Bundesländer. Sieht wie folgt aus. Berlin 10 Grad und wechselnd bewölkt. Bremen 12 Grad und Nebel. Dresden 9 Grad, wechselnd bewölkt. In Düsseldorf 11 Grad und Sonne pur. Erfurt 6 Grad, wechselnd bewölkt. In Hamburg 14 Grad, stark bewölkt. Hannover 11 Grad, teils neblig. In Kiel 15 Grad, stark bewölkt. Magdeburg 15 Grad und sonnig, in Mainz 8 Grad und sonnig, München 9 Grad wechselnd bewölkt, ebenfalls wechselnd bewölkt in Potsdam bei 10 Grad, Saarbrücken Sonne pur 8 Grad, Schwerin 13 Grad stark bewölkt, Stuttgart 9 Grad teils neblig und in Wiesbaden ebenfalls Sonne pur bei 8 Grad. Die Wetteraussichten sehen wie folgt aus. Heute ist es in Deutschland überwiegend mild und vielerorts sonnig. Im Norden gibt es mehr Wolken und an den Küsten einzelne Schauer. Die Höchstwerte liegen ungefähr bei 17 bis 24 Grad. Süden und Mitte oft sonnig, morgens teils neblig. Im Norden wechselnd bewölkt, örtlich etwas Regen, tagsüber, wie eben schon erwähnt, 17 bis 24 Grad. Alpen und Allgäu, einzelne Schauer oder Gewitter möglich. Danke, lieber Kurz, für das Zustellen der Daten. Darfst dir einen Kaffee einschenken? Nee, warte mal, Wetterfrösche, trinken die überhaupt Kaffee? Nee, wie heißt das Nationalgetränk für Wetterfrösche? Entengrütze.
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ist eine schöne Melodie, muss man sagen, ne? Und die Formation heißt Santa Barbara. Auf den Namen muss er erstmal kommen. Ja, ja, ja. Ein schönes Städtlein. Genau. Charlie, der Song. 8 Uhr und 38 Minuten haben wir es. 8 Minuten nach 8:30. Ich höre noch einen schnuckligen Song und dann gucken wir mal, wer heute Geburtstag hat. Andreas Martin ist dran und der meint, das kann nur Liebe sein.

Reich gesungen hat. Eine tolle Stimme, ne? Glasklar, so, wie sagt man so, glockenklare Stimme. Tatsächlich, das kann sich auf den Leib schreiben. 56 Jahre wird sie heute alt. Herzlichen Glückwunsch an der Stelle. Singen wird uns allerdings heute, oder auch nicht, ha, singen, da war dieses gewisse, tja, Fragezeichen, ne? Es wurde ja dann aufgeklärt, ne? Man soll ja über Tod auch nicht schlecht oder komisch reden, will ich auch gar nicht machen. Und die Geschichte um Bobby Farrell, dem hervorragenden Tänzer bei Boney M., die kennen wir alle, ist genug durchgekaut worden. Egal, lange Rede, kurzer Sinn, der niederländische Popsänger Bobby Farrell, der hätte heute auch Geburtstag gehabt. Er ist ja verstorben 2010 im Alter von nur 61 Jahren. Trotzdem erinnern wir nochmal an den hervorragenden Tänzer mit Boney M. und einem richtig tollen, langen Medley. Habe ich extra rausgesucht, damit die Fans von Boney M. nochmal in Gedanken an den tanzenden Bobby Farrell denken können. Bitteschön!

0: Ja, schöne Nummer, wa? Ja, Molly M. ist tatsächlich immer gerne gehört und auch, als ich damals noch Wunschsendungen gemacht habe, das ist schon ein paar Jahre her, ja, sehr oft gewünscht. Sehr, sehr oft gewünscht. Ist auch immer ein Genuss, immer wieder, wie wir ja wissen. 8 Uhr und, naja, gleich 50, ne? Gleich. 10 Minuten vor 9, ein paar Sekündchen fehlen noch. Sowas geht auch in Deutsch. Hören wir jetzt die großen Stars auf 45 mit gleichem Titel.
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0: Siehste, da sind sie alle auf ihre Kosten hier. Komm, erst in Englisch, dann ein bisschen was ist in Deutsch. Medley-Form, ein Schnuckli im Song habe ich bis an die Trennung noch. Love und You're the Greatest Lover. Denn jetzt kommen wir dem Ende entgegen meiner Sendung. Wir haben es 8 Uhr und 55 Minuten, 5 Minuten vor 9. Viel Spaß jetzt bei den angeschlossenen Stationen mit den nachfolgenden Sendungen. Gute Unterhaltung und einen schönen duften Dienstag wünsche ich euch allen. Ich bin ab morgen 6 Uhr wieder live zu hören. Wer es nicht erwarten kann, ihr wisst ja immer der Hinweis, die Wiederholungssendung beginnt ab 3 Uhr in der Nacht. Kann man auch gerne buchen bei mir, wenn ihr dann möchtet, oder auf den 4 verschiedenen Plattformen, die meine Sendung mit verbreiten. Na? Danke im Vorab dafür. Ich mache jetzt einen Fisch, wie immer, schwimmen davon und die zünftige Verabschiedung kennt ihr auch. Diener nach links, Diener nach rechts. Tschüss, tschüss, ihr Lieben, macht's Schmugge. Euer Gernot aus dem wunderschönen, sonnendurchfluteten Märkisch-Oderland. Das muss man dazu sagen. Tschüss, bis morgen, ihr Lieben.
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2: Schönen guten Morgen. Vor genau 3 Jahren haben die Hamas-Terroristen Israel überfallen und rund 1200 Menschen getötet. Heute wird an vielen Orten auf der Welt an diesen Angriff erinnert. So gibt es etwa in Berlin eine Gedenkveranstaltung. Außerdem wurden mehrere Demos angemeldet. Für viele Juden hat sich das Leben in Deutschland seit der Attacke verändert, sagt uns Josef Schuster vom Zentralrat der Juden.
3: Die Sorge jüdischer Menschen vor Angriffen ist groß und das Ganze wird unterstrichen durch die Statistik, die sagt, dass 8.725 antisemitische Angriffe pro Jahr zu verzeichnen sind. Und wenn man das umrechnet, bedeutet es knapp 24 pro Tag.
2: Ex-BND-Chef Hanning soll geheime Infos an Aserbaidschan weitergegeben haben.

0: das berichtet der Spiegel. Von seinem früheren Büroleiter soll der ehemalige Geheimdienstchef rund 2000 Dokumente bekommen haben. Die Bundesanwaltschaft ermittelt unter anderem wegen Landesverrats gegen Henning. Der 80-Jährige wurde festgenommen. Zu dem Fall sagt der Vorsitzende des Geheimdienstkontrollgremiums im Bundestag, Marc Henrichmann.
1: Es tritt alles mit Füßen, wofür unsere Sicherheitsbehörden in Deutschland stehen, wofür auch die vielen Menschen, die da arbeiten, stehen. Und das ist jetzt wirklich eben, das rüttet an den Grundfesten unserer Sicherheit.
0: Die AfD stellt den Landtagspräsidenten Sachsen-Anhalt und das sorgt für reichlich Kritik. Die Mehrheit für Tobias Rausch sei ein erschreckendes Signal, heißt es von den Grünen. Die SPD will mit der Union nun klären, ob auch CDU-Politiker für den AfD-Mann gestimmt haben. Das Bundeskabinett befasst sich heute mit einem Gesetz gegen Gewalt im Internet. In Zukunft sollen pornografische Deepfakes und andere Formen digitaler Gewalt geahndet werden können. Die Ministerrunde will heute außerdem über eine Expertenkommission zur Pflegeversicherung entscheiden. Neue Ära in Hollywood. Paramount hat die Übernahme von Warner Brothers unter Dach und Fach gebracht. Der Deal ist umstritten, denn Paramount gehört der Familie des Tech-Milliardärs Ellison, ein Trump-Unterstützer. Kritiker fürchten, dass der Deal etwa auch Auswirkungen auf den Warner-Nachrichtensender CNN haben könnte.
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3: Mit KI-Support. Nebel gibt es am Morgen erstmal noch, der löst sich dann aber recht fix auf. Danach wird's oft freundlich mit nur ein paar Wolken. Richtung Norden werden die Wolken später mehr und ab und zu kann es mal etwas regnen. Am Abend im äußersten Westen auch vereinzelt mit Gewitter. Dazu liegen die Höchstwerte bei 17 bis 26 Grad. Morgen dann viele Wolken und immer wieder Regen, teils kräftiger, maximal um die 20 Grad.

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0: Geht auch, wa? So kann man auch gewacht. Aufgewacht werden. Aufgewacht werden ist schön. Aufgeweckt werden natürlich. Das ist da. Show Wadi Wadi und Blue Moon war der Opener meiner Sendung.
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0: Da ist er endlich, der Wochenteiler. Der Wochenteiler Mittwoch. Mittwoch, der 7. Oktober 2026. Der 77. Geburtstag der DDR. Was? Ja, tatsächlich. Es ist der Nationalfeiertag gewesen der Deutschen Demokratischen Republik. Ja, ja, da war immer eine Menge los, ne? Am 7. Oktober durften die DDR-Bürger selbstverständlich völlig freiwillig sich an der Karl-Marx-Allee einfinden und dann die Obrigkeit, die mit Fäusten geballt auf der Tribüne stand, winkend vorbeiziehen. Ja, ja, ja, so war das immer. Man feierte halt den Geburtstag der DDR. 77 Jahre ist das schon wieder her. Ja, und ich, alter Sack, war von fast Anfang an dabei. Fehlt nicht viel. Naja, Gott. Lang ist her? Nee, natürlich nicht. Der Tag ist abgesetzt, gibt's nicht mehr. Es gibt allerdings noch so ein paar verstreute Geister, die der alten DDR extrem hinterher heulen und tatsächlich noch in diesem Glauben sind. Ja, ja, ja. Und wenn man jetzt genau hinguckt, zum Beispiel nach Berlin, da soll's auch wieder so werden. Ja, ihr hört richtig, tatsächlich. Guckt euch an, was da gewählt wird. Die ehemalige SED, die Sozialistische Einheitspartei Deutschlands, die wurde ja, wie wir ja wissen, dann irgendwann zur PDS und von der PDS dann zu Die Linke. Und die wurde jetzt auch noch gewählt als stärkste Partei in Berlin. Tja, naja, dann haben sie heute einen Feiertag, wa? Können sie den 77. Jahrestag der DDR feiern. Viel Spaß dabei, Prost, ja, trinkt einen mit. Na wunderbar, sehr, sehr schön. Okay, lassen wir das. Ihr Lieben, meine Sendung gibt es montags bis freitags von 6 bis 9 live, dann als Wiederholungssendung in der Nacht von 3 bis 6 Uhr. Nochmal montags bis freitags. Na und musikalischerseits der stete Wechsel von deutsch und nicht deutsch gesungenem Liedgut. Und die Struktur der Sendestunde ist ganz einfach. Zwar am Anfang die Nachrichten, Sport und Wetterbericht, in der 20. Sendeminute ein kleiner Beitrag, um halb das Wetter nochmal extra und 10 nach halb gucken, weil wir heute Geburtstag hat. Chris Roberts singt jetzt deine Schokoladenseite. Moin, moin, ihr Lieben. Und den Linken sei gesagt, feiert schön euren Jahrestag, ne? Euren 77. Geburtstag.

Chris Roberts, deine Schokoladenseite. Genau, 6 Uhr und 12 Minuten haben wir es. 3 Minuten vor Viertel 7. Albert Hammond singt I'm a Train. Was ist er? Er ist ein Zug? Ach nee, er ist im Zug. Ach so, okay. Ja, wo ist er? Laulier, das ist richtig.

0: Albert Hammond, I'm a Train, um 6 Uhr und gleich 16 Minuten sogar schon. Eine Minute nach Viertel 7. Ihr hört die Sendung Der Morgen mit Gernot. Und auch am Mittwoch heute wieder mal ein Song von den Flippers. Da sind jetzt tatsächlich eine Menge in der Rotation drin, ja. Soll auch so sein. Die haben ja weit über 1000 Titel tatsächlich. Und die etwas flotteren, die habe ich tatsächlich dann rausgesucht. Und spiele hier einen so nach dem anderen ab, ne? Ja, nicht, dass wir immer den gleichen hören. Nee. Immer schön den anderen. Er war der größte Casanova. Hören wir jetzt gleich in wenigen Sekunden.
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0: Die Flippers, er war der größte Casanova. Disco Fox am frühen Morgen vertreibt Kummer und Sorgen. So soll's sein. 6 Uhr und 20 Minuten, haben wir es 10 Minuten vor 6:30. Wie immer zu dieser Zeit gibt's jetzt einen kleinen Beitrag und dann gucke ich mal, nehmen wir den. Ja, nicht so einfach. Warte mal, wir können ja. Life is life. Wir ziehen mal den hier rüber, weil der sonst nämlich viel zu lang ist und dann kommt wieder nichts hin, aber auch gar nichts. Gut, dann nehmen wir nämlich jetzt erstmal aber When I Kissed the Teacher. Bitteschön.
1: Flirten will gelernt sein, so der Volksmund. Was aber tun, wenn man diese hohe Kunst nicht gelernt hat und von der holden Weiblichkeit oder dem starken Geschlecht statt Zuwendung nur Ohrfeigen kassiert? Nun, wenn Mann oder Frau, könnte es mal mit einer wirklich außergewöhnlichen Aufreißmethode versuchen und hoffen, auf dieser Weise mal zum Schuss zu kommen. So erhielt der 25-jährige David Nierau, Hilfs-Sheriff in West Palm Beach, bevorzugt junge Autofahrerinnen auf der Landstraße an und forderte sie auf, ihren Oberkörper zu entblößen, damit er sich vom ordnungsgemäßen Zustand ihrer Brüste überzeugen könne. Das hätte schon so seine Richtigkeit, erklärte Nierau den verdutzten Frauen, denn schließlich fahndete die Polizei, also auch er, nach einer ziemlich üblen Bankräuberin, die nur anhand einer auffälligen Tätowierung auf der Brust zu erkennen sei.
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0: Aber when I kissed the teacher, schöne Nummer. Ihr wisst ja, wenn er nichts spielen kann, aber geht immer. Ja, dann funktioniert, da ist immer, wollen wir sagen, da kriegt man mehrere mit unter einen Hut. Ansonsten ist der Musikgeschmack sehr, sehr breit gefächert, wie wir ja alle wissen. Ihr Lieben, den Song von Stevie Wonder, I Just Called to Say I Love You, ne, aus dem Jahr 84, den kennt durchaus ein jeder, ne? Schöne Nummer aus den 80ern, die hören wir uns nochmal in Deutsch an mit Dalia Lavi. Ich wollte nur mal mit dir reden. 6 Uhr und 25 Minuten, 5 Minuten trennen uns noch vor der 6:30 Marke.
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0: Dalia Lavi. Ich wollte nur mal mit dir reden. Die deutsche Cover-Variante von Stevie Wonders Song I Just Call It To Say I Love You aus dem Jahr 1984. Was haben wir jetzt? Oh, schon wieder halb, mein lieber Mann, die Zeit vergeht. Genau, 6.30 Uhr in der Zwischenzeit, halb sieben. Wir hören jetzt das Wetter und eventuell schließen sich ein paar Verbrauchertipps an bei dem einen oder anderen Sender, die die Sendung der Morgen mit Gernot gebucht haben. Und dann gibt es eine schöne Abtanznummer im wahrsten Sinne des Wortes. Bernie Paul in diesem Sinne ja, in diesem Fall mit Attenzione Go Go Radio. Aber erst das Wetter.
1: Mit KI-Support. Nebel gibt es am Morgen erstmal noch, der löst sich dann aber recht fix auf. Danach wird's oft freundlich mit nur ein paar Wolken. Richtung Norden werden die Wolken später mehr und ab und zu kann es mal etwas regnen. Am Abend im äußersten Westen auch vereinzelt mit Gewitter. Dazu liegen die Höchstwerte bei 17 bis 26 Grad. Morgen dann viele Wolken und immer wieder Regen, teils kräftiger, maximal um die 20 Grad.

0: Bernie Paul und Attention Go Go Radio um 6:38 in der Zwischenzeit 7:08. Tony Holiday ist ja durchaus ein Begriff, ne? Der da mit dem Tanze Samba mit mir und sowas alles, ne? Im richtigen bürgerlichen Namen hieß er Rolf-Peter Knigge. Und bevor er seine Karriere startete mit Tony Holiday, nannte er sich tatsächlich auch Peter Knigge und hat versucht, da so langsam Fuß zu fassen in die Schlagerwelt. Den Titel Gewonnen, den hören wir uns jetzt mal an. Peter Knigge und Gewonnen.
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Ja, ist eindeutig so dieser 70er-Jahre-Rhythmus. Und man merkt auch tatsächlich, das war wahrscheinlich derselbe, wie anschließende und folgende Songs, die für einen Peter Knicke alias Tony Holiday geschrieben wurden. Ja, mit Sicherheit. Aber es war eben halt, es war der Charme der damaligen 70er, Ende 70er, Anfang der 80er Jahre. Gewonnen. So, einen Titel spielen wir noch und dann gucken wir mal, wer heute Geburtstag hat. Wir haben 6 Uhr und 42 Minuten in der Zwischenzeit, 3 Minuten vor 6:45. Antonin haben wir vorgestern gespielt mit Popcorn, mit dem Popcorn-Titel in Deutsch. Und jetzt hören wir uns mal in Französisch an. Na bitte.

Mann, haben heute eine ganze Menge Geburtstag, ja? Am 7. Oktober, ja? Zum Beispiel die ehemalige DDR, ne? 77 Jahre wäre sie heute geworden. Gerlot, was hat du im Kaffee? Toni Braxton, die US-amerikanische Soul- und R&B-Sängerin und Grammy-Preisträgerin, wird heute 59 Jahre alt. Der deutsche Schlagersänger Tommy Steiner, der wird heute 64 Jahre alt. Victor Laszlo, die französisch-belgische Popsängerin, wird heute 66 Jahre alt. Ihr wisst schon, die da mit Zu nah am Feuer, ja, mit Stefan Wackershausen zum Beispiel, ne? Denn des Weiteren, der russische Präsident der Präsident der Russischen Föderation, ja, Wladimir Putin, der wird heute 74 Jahre alt, auch herzlichen Glückwunsch. Und danke dem Vorgänger, also der Vorgängervariante, hätte ich jetzt besser gesagt, der Vorgängerbezeichnung des Russischen Reiches, der Sowjetunion, für 40 Jahre, die ihr uns beschützt habt. Danke dafür. Und so ein bisschen Dank geht ja auch an ihn, denn er war ja jahrelang in der DDR stationiert. Und Wladimir Putin wird mit Sicherheit, und das kurz mal politisch an der Stelle, mit Sicherheit nicht sein ehemaliges Zuhause zerstören. Ja, einfach mal nachdenken, wenn man da mal sagt, die Russen greifen uns an, die Russen. Nein, nein, herzlichen Glückwunsch, Wladimir Putin, und weitermachen als Präsident der Russischen Föderation. Weiter, Georg Danzer, der österreichische Liedermacher, hätte heute Geburtstag gehabt, ist verstorben mit 60 Jahren 2007. Weiter haben wir noch, gibt ja eine jede Menge. Al Martino, der US-amerikanische Sänger, der hätte heute auch Geburtstag gehabt. 2009 ist er im Alter von 82 Jahren verstorben. Der deutsche Schlagersänger Fred Bertelmann hätte heute auch Geburtstag gehabt, ist mit 88 Jahren 2014 verstorben. Wen haben wir noch? Mein lieber Mann und ein deutscher Politiker der NSDAP, ja, der Heinrich Himmler, der ist 1900 glatt geboren, ja, verstarb 1945 im Alter von 44 Jahren. Steht hier alles so? Ja, das denke ich mir nicht aus, das gibt's also ganz normal im Internet so zu lesen. Na? Was lassen wir jetzt singen? Fred Bertelmann, der lachende Vagabund. Bitteschön.

0: Geburtstagskind des Tages, Fred Bertelmann, der lachende Vagabund, einer seiner bekanntesten Titel, hat auch noch viel, viel mehr gesungen, aber hier mal ein Song zum Vorführen praktisch. Wer war Fred Bertelmann, beziehungsweise wie hörte sich die Stimme an? Pulp hören wir jetzt um 6:50 Uhr, 10 Minuten vor 7. Alle, die Lübis los müssen zur Maloche, wünsche ich einen schönen Wochenteiler. Wir hören uns dann morgen am Donnerstag ab 6 Uhr wieder. Die anderen, die jetzt weiter zuhören hier in der Sendung, der Morgen mit Gernot, die hören Pulp und Disco 2000, so ist richtig, wäre in Englisch, ne?
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0: Der Titel ist übrigens nicht aus dem Jahr 2000, sondern 1995 gab es das Ding. Pulp und Disco 2000 um 6 Uhr und 56 Minuten. 4 Minuten vor 7. Das heißt also, wir hören gleich Nachrichten, Sport und Wetterbericht, wie immer in kompakter Variante. Und dann würde ich mich freuen, wenn wir die zweite Stunde der Morgen mit Gernot auch zusammen verbringen. Ne? Bis ran an die Informationen gibt es noch Ingrid Peters und die meint, komm doch mal rüber. Bis gleich, ihr Lieben, schön artig sitzen bleiben, dem lieben Gernot Kaffee nachschenken, die Tasse ist leer. Seid ihr blind oder wie? Guckt doch mal hin, bin hier schon völlig am Verdursten, so einen trockenen Mund habt ihr noch nie gesehen. Ja, sollen wir das Gleiche im Kaffee reinmachen, was du eben doch vorher drin hattest? Ingrid Peters singt.
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0: Zeit. Es ist 7 Uhr. 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
2: Im Studio Sönke Röhling. Schönen guten Morgen. Heute jährt sich der beispiellose Angriff der Hamas-Terroristen auf Israel zum dritten Mal. Rund 1200 Menschen wurden in Israel damals getötet, mehr als 250 weitere als Geiseln nach Gaza verschleppt. Es folgte ein brutaler Krieg. Uwe Schimonek.
3: Seitdem wurden nach Angaben der von der Hamas kontrollierten Gesundheitsbehörde im Gazastreifen mehr als 74.000 Palästinenser getötet. Israels Premier Netanyahu steht für seine Kriegsführung international in der Kritik. Der Internationale Strafgerichtshof hat wegen mutmaßlicher Kriegsverbrechen Haftbefehl gegen ihn erlassen. Seit einem Jahr herrscht im Gazakrieg eigentlich eine Waffenruhe. Es gibt aber immer wieder tödliche Angriffe.
2: Bundestagsabgeordnete der SPD sind am Abend in Berlin spontan zu einem Protestmarsch zusammengekommen. Hintergrund ist die Wahl des AfD-Politikers Tobias Rausch zum Landtagspräsidenten in Sachsen-Anhalt. Mehr von Jana Klonikowski.
4: Verteidigungsminister Pistorius sprach, genau wie vorher schon Vizekanzler Klingbeil, von einem Tabubruch, weil ein Rechtsextremer an die Spitze eines Parlaments gewählt wurde. Im Anschluss stimmte Pistorius die Nationalhymne an. Für Aufruhr in der SPD sorgt auch, dass Rausch mit mehr Stimmen gewählt wurde als AfD und BSW im Landtag. Tag von Sachsen-Anhalt haben. Die SPD will jetzt mit der Union klären, ob auch CDU-Politiker für den AfD-Mann gestimmt haben.
2: Ex-Geheimdienstchef August Hanning soll Geheimnisse für Aserbaidschan beschafft haben, das berichtet der Spiegel. Er soll von seinem früheren BND-Büroleiter geheime Infos bekommen haben. Die Bundesanwaltschaft ermittelt gegen Hanning unter anderem wegen des Verdachts des Landesverrats. Das Bundeskabinett befasst sich heute mit einem Gesetz gegen Gewalt im Internet. In Zukunft sollen pornografische Deepfakes und andere Formen digitaler Gewalt geahndet werden können. Die Ministerrunde will heute außerdem über eine Expertenkommission zur Pflegeversicherung entscheiden. Jubel bei Deutschlands Fußballnachwuchs. Die U21 hat sich für die EM im nächsten Sommer in Serbien und Albanien qualifiziert. Mit einem 2:0-Sieg gegen Georgien in Bielefeld sicherte sich der Vize-Europameister Platz 1 in seiner Quali-Gruppe und damit das Ticket für die Endrunde.
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5: Mit KI-Support. Nebel gibt es am Morgen erstmal, der löst sich dann flott auf. Danach wird es oft freundlich mit nur ein paar Wolken. Später kommen im Norden aber wieder mehr Wolken rein und ab und zu auch Regen, ganz im Westen am Abend sogar vereinzelt Gewitter. Die Höchstwerte liegen zwischen 17 und 26 Grad. Morgen viele Wolken, dazu immer wieder Regen und Schauer, maximal um die 20 Grad.

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0: Ja, schön Krach macht er immer, ne? Der King of Rock'n'Roll, Mr. Elvis Presley, Saturday Night, war der Opener der zweiten Stunde meiner Sendung.
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0: Der Wochenteiler. Mittwoch ist heute. Mittwoch, der 7. Oktober 2026. Ihr hört die Sendung Der Morgen mit Gernot, die es montags bis freitags immer von 6 bis 9 Uhr live gibt und unlive mitten in der Nacht von 3 Uhr bis 6 Uhr immer als Wiederholungssendung vom Vortag. Zur vollen Stunde wird er informiert mit Nachrichten, Sport und Wetterbericht in kompakter Variante. In der 20. Sendeminute ein kleiner Beitrag, um halb dann die Wetteraussichten und 10 nach halb gucken wir, wer heute Geburtstag hat. Musikalischerseits wisst ihr ja, der Fairness-Filter ist scharf geschaltet, bedeutet, ich spiele immer einen deutschsprachig gesungenen, gefolgt von einem nicht deutschsprachig gesungenen Titel, dazwischen die aktuelle Uhrzeit und zack ist der Drops so gut wie lutscht. 7 Uhr und 8 Minuten haben wir es, 8 Minuten nach 7, ja? Heute ist ja der 77. Geburtstag der DDR. Was? Naja, es gibt doch wieder Leute, die feiern den sogar. Ihr hört richtig. Denn in Berlin gibt es ja jetzt auch wieder eine Staatsratsvorsitzende. Gernot? Guckt euch doch die Wahlen an. Der Sozialismus und sein Lauf hält weder Ochs noch Esel auf. Er kommt wieder. Erich! Warte, ich werde mal da hinfahren, da wo er eingebuddelt ist, den wieder ausbuddeln, den stellen wir wieder hin, ne? Ja, da als Senator für Soziales oder so. Nee. Gernot, was hast du im Kaffee? Nee, das verrate ich euch nicht, dann wollt ihr es da ja auch, wa? Doppelte Menge. Nein, alleine konsumieren macht irre im Kopf. Hört ihr ja, ne? Montag bis Freitag von 6 bis 9. Ich bin tatsächlich das wahre Vorzeigeprojekt, wenn man zu viel Drogen nimmt. Richtig, genau. Genau, hast du Haschig in die Tasche, hast du immer was zu naschig. Was? Ja, ist tatsächlich so. Okay, wie auch immer, ihr Lieben, nach dem King of Rock'n'Roll mit Saturday Night gibt es die Theo Schumann-Kombo. Das kann doch nicht wahr sein. Das ist eine deutsche Cover-Variante von einem Stones-Song, der sich dann nennt The Last Time. Ne? Hören wir uns an. Ich wünsche einen richtig tollen Start in den Wochenteiler Mittwoch und bedanke mich fürs zahlreiche Einschalten. Na, sieht auch ganz gut aus, die Hörerzahlen steigen stetig, an was das wohl liegt. Ja, ich werde dann mal in einer Woche ein Resümee ziehen. Dann sage ich euch, warum, wieso, weshalb. Ich ist tatsächlich so, ich könnte mich amüsieren. Ja. Dir wird auch noch das Lachen vergehen, Gernot. Stimmt, wenn ich 1,80 Meter tiefer in der Kiste liege. Richtig.

0: Die Stones im Englischen, The Last Time, und hier in einer deutschen Fassung, ist nicht die einzige, es gibt noch mehr. Ihr wisst ja, in den 60er Jahren, auch in den 60er, 70er Jahren, haben sich viele Bands gegründet und haben dann Musik der Rolling Stones im Deutsch durchaus nachgesungen und fanden das ganz gut. Theo Schumann Combo, das kann doch nicht wahr sein. 7 Uhr und 13 Minuten haben wir es, 2 Minuten vor Viertel 8. Der nächste Song, den kennen wir eigentlich in Deutsch. Ja? Und zwar das Flower Power Kleid von Wenke Mürre. Das hören wir uns jetzt an in Englisch. Und zwar von ihr höchstpersönlich. Die Nummer hat sie nämlich auch noch in Ausländisch aufgenommen. In was? Naja, in Nichtdeutsch. Oder noch provokanter, in Undeutsch. Ach nee, Gernot, du kommst ins Heim für schwer erziehbare Gernots. Bin ich da nicht schon drin?
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selten gespielt im Radio, ne? Meistens die deutsche Variante von ihr, aber ich finde das gar nicht so verkehrt, ist ja die gleiche Melodie und die Sprache dabei. Ist mir eigentlich in Musikfragen nicht unbedingt egal, aber meistens. Ne? Man hört ja beim Tanzen nicht unbedingt auf den Text, sondern achtet eher auf seine Schritte und vielmehr darauf, dass man den Tanzpartner nicht auf die Füße tritt. Ne? Richtig, der Oberste hat gewonnen, wisst ihr ja, ne? So, ihr Lieben, was haben wir jetzt? 7 Uhr und 16 Minuten, eine Minute nach Viertel 8. Jetzt haben wir Connie Francis und einen schönen Medley. Jive Connie heißt das. Und das sollte eigentlich in Deutsch sein. Onkel Gernot, guckt mal. Ja, hat er fein eingeordnet. Der Fairnessfilter. Hat er gut gemacht. Ja, in Deutsch. Ne? Zuvor ein Hinweis in eigener Sache. 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

0: Nicht schlecht, war ein bisschen aneinanderreit, ja, als Medley. Ja, Mann, ist das wieder oberschlau. Das ist ja klar, ne? Mehrere Titel. Man könnte ja auch Potpourri zu sagen oder Reigen. Gibt es tatsächlich auch die Bezeichnung für solche aneinandergereihten Melodien. Jive Conny mit Conny Francis. Ihr Lieben, wir haben es 7 Uhr und 21 Minuten, 9 Minuten vor halb 8. Jetzt gibt es den versprochenen Beitrag und dann die bei City Rollers mit I Only Wanna Be With You. Aber erster Beitrag. Pfiffige Idee. Weil sich bei Kälte der Andrang am Strand in Grenzen hält und Kälte an der Ostsee durchaus öfter vorkommt, wollen die Stadtväter von Flensburg zu unorthodoxen Mitteln greifen. Inspiriert von Schneekanonen in den Alpen soll der Strand allwettertauglich werden. 50.000 Quadratmeter könnten durch Heizschleifen im Boden warm gehalten werden. So die schräge Idee eines Schlechtwettergeplagten. Fraglich, ob das jemals umgesetzt wird.
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0: Schöne Nummer, oder? Die Bay City Rollers und I Only Wanna Be With You. Hier in der Sendung der Morgen mit Gernot um 7 Uhr und 25 Minuten, 5 Minuten vor 7:30 haben wir's. Ihr Lieben, DDR-Musik, wisst ihr ja, ne, die habe ich immer sehr gerne im Programm, weil es ja noch jede Menge Leute gibt, die damals aufgewachsen sind. Sind ja noch nicht alle in der Kiste, ne? Nein, wir leben noch. Richtig. Ich weiß nicht, von den knapp 18 Millionen werden wohl noch ein paar Millionen da sein, ne? Unter anderem der hier sitzt, montags bis freitags von 6 bis 9, ne? Deswegen gibt's jetzt wieder eine schöne Mucke aus längst vergangenen Zeiten. Ein Klassiker sogar, Karat und Jede Stunde.
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0: schöne Nummer, denke ich mal. Karat und jede Stunde hier in der Sendung Der Morgen mit Gernot. Wir haben genau Halbzeit, Wochenhalbzeit, Sendungshalbzeit, Sendestunde Halbzeit und Halbzeit in deinem Kopf ist auch Gernot. Ja, ja, das stimmt. Wir haben es 7:30 Uhr, 7:30 Uhr. Wir hören den Wetterbericht und wie immer schließen sich ein paar Verbrauchertipps an bei dem einen oder anderen Sender. Und bei wem nicht, der hört sofort Taco und Singing in the Rain. Ich guck mal raus. Nee, sieht gut aus bei mir hier, ne? Mit Sonne scheint, Sonne lacht, hat die SED gemacht. Was? Gernot, du bist heute so ein bisschen SED-lastig. Ja, das liegt daran, weil ich ja in SED-Feierlaunenstunde bin. Ja, ich war gestern beim Fackelzug. Ja, was für ein Ding? Ja, war immer am Vorabend des 7. Oktober, des Geburtstags der Republik. Da war abends immer Fackelzug. Laterne, Laterne, ja, ja, ich gehe mit meiner Laterne. Rabimmel, rabammel, rabum. Gernot, was hast du denn wieder heute? Nee, du hast wirklich einen Rabimmel am Kopf. Na, im Kopf. Ha, okay, das Wetter.
1: Mit KI-Support. Nebel gibt es am Morgen erstmal, der löst sich dann flott auf. Danach wird es oft freundlich mit nur ein paar Wolken. Später kommen im Norden aber wieder mehr Wolken rein und ab und zu auch Regen. Ganz im Westen am Abend sogar vereinzelt Gewitter. Die Höchstwerte liegen zwischen 17 und 26 Grad. Morgen viele Wolken, dazu immer wieder Regen und Schauer, maximal um die 20 Grad.

Taco und Singing in the Rain um 7:37, 7 Minuten nach 7:30 haben wir es. So, okay, dann werden wir nochmal einen schnuckligen Song spielen und dann gucken wir mal, wer heute Geburtstag hat. Christina Bach befindet sich in Rio de Janeiro, tanzend und singend. Tanzend weiß ich nicht, aber singend auf jeden Fall. Wir

Am 7. Oktober hat Geburtstag Toni Braxton, ja, die R&B- und Soul-Sängerin und Grammy-Preisträgerin, wird heute 59 Jahre alt. Tommy Steiner, der deutsche Schlagersänger, wird heute 64 Jahre alt. Victor Laszlo, die französisch-belgische Popsängerin, wird heute 66 Jahre alt. Dann der Präsident der Russischen Föderation, Wladimir Putin, der wird heute 74 Jahre alt. Auch da herzlichen Glückwunsch in die ehemalige Sowjetunion. Des Weiteren Georg Danzer, der österreichische Liedermacher, der verstarb 2007 im Alter von 60 Jahren, der hätte heute auch Geburtstag gehabt. Dann Al Martino, ja, den werden wir gleich hören. Der US-amerikanische Sänger, der hätte heute auch Geburtstag gehabt, verstarb 2009 im Alter von 82 Jahren. Fred Bertelmann, den haben wir vorher Stunde gehört. Der deutsche Schlagersänger hätte heute auch Geburtstag gehabt, verstarb mit 88 Jahren 2014. Dann haben wir noch den deutschen Politiker der NSDAP, Heinrich Himmler. Ja, der hätte heute auch Geburtstag gehabt, 1900 geboren. Ja, biologisch wahrscheinlich nicht möglich, ne? Verstarb er 1945 im Alter von 44 Jahren. Singen, wie ich eben schon erwähnt habe, lassen wir Al Martino und einen seiner berühmtesten Songs, Spanish Eyes. Na, bitteschön.

0: Al Martino und Spanish Eyes, Geburtstagskind des Tages. Ihr Lieben, wir haben 7 Uhr und 45 Minuten, ganz genau 7:45. Vorhin haben wir Karate gehört. Los, komm, wir legen noch eine Schippe nach mit DDR-Musik Monika Hauf und Klaus-Dieter Henkler oder Hauf und Henkler, kurz immer genannt. Keine Bange, wir holen eine Zange. Aha, das ist praktisch die Hymne der Gaswasser-Schöne-Dinge-Installateure oder so ähnlich, oder?
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0: Monika Hau von Klaus-Dieter Henkler. Musik aus der DDR. Keine Bange. Hier um 7 Uhr. Und naja, gleich 50. Ein paar Sekündchen fehlen noch, dann haben wir es 10 Minuten vor 8. Kontrastprogramm ist, wenn jetzt was für die härtere Gangart kommt. Gibt's auch, ne? Den kürzesten Titel von der Formation Queen. Ah, genau. We will rock you. Ihr könnt schon Aufstellung nehmen, beziehungsweise in diesem Fall ja einen Kniefall machen, ne? Haben wir eine Disco immer gemacht. Richtig, im Kniefall, im Kreis, ne? Und dann ging's los. Zweimal auf dem Fußboden, einmal Hände über den Kopf zusammenschlagen. Diesen Rhythmus beibehalten, genau 2 Minuten und 1 Sekunde. Leider gab's keine Maxi-Version davon. Aber eine schöne Nummer war es trotzdem. Und das schmiedete zusammen und die ganze Disco hat mitgemacht. Das war ein Vergnügen früher. Ich kann mich gut entsinnen.
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0: Schluss. Mehr gibt's da nicht, ne? Da ist nicht. Schade, schade, schade. Ich hätte auch ganz gerne so wenigstens 3 Minuten 30 Fassung oder so, wa? Die jibbet nicht, jibbet nicht, jibbet nicht. Es gibt so eine Art Zusammenstellung, ne? Mit Mama von Phil Collins und Queen, We Will Rock You. Ne? Die geht dann so 6 Minuten Peng. Aber das hat mit diesem Rhythmus hier und diesem eher weniger zu tun. Der Titel ist zwar verwendet worden, aber nicht so hier, wie man es so gerne hätte. Ihr Lieben, Rex Gildo hat auch eine deutsche Variante von dem Titel Chimmerie gesungen. Peggy March auch. Und die hören wir uns jetzt an von Peggy.
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0: 7.53 Uhr, 7 Minuten vor 8.

Peggy Marsch mit Schibberi um 7 Uhr 55 Minuten, 5 Minuten vor 8. Ihr Lieben, jetzt habt ihr gleich wieder die Nachrichten, Sport und Wetterbericht, damit ihr richtig informiert in den Tag kommt. Und dann hören wir uns zur dritten Stunde wieder. Ich würde mich freuen, wenn ihr dran bleibt. The 3 Degrees ist noch dran mit My Simple Heart. Und nee, mehr gibt's nicht zu sagen. Also, bis gleich, ihr Lieben. Schön artig sitzen bleiben, ja? Nicht mit den Füßen wackeln unterm Tisch. Nein, Ellbogen vom Tisch beim Frühstücken. Sitz gerade, Junge, mach die Augen auf. Du hast schon wieder gekleckert über den Tellerrand.

0: die Zeit. Es ist 8 Uhr. 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
2: Im Studio Sönke Röhling. Schönen guten Morgen. Genau 3 Jahre nach dem Hamas-Angriff wird heute in Israel an die Opfer erinnert. Auch in Deutschland gibt es Gedenkveranstaltungen. Seit dem Hamas-Terrorangriff hat sich auch das Sicherheitsgefühl von Juden in Deutschland stark verändert. Die Sorge vor Attacken ist groß, sagt uns Josef Schuster vom Zentralrat der Juden.
3: Hundertprozentige Sicherheit wird es nie geben. Die Problematik sehe ich weniger in dem, was staatlicherseits notwendig wird bzw. gemacht werden kann, als die Einstellung von Menschen gegenüber jüdischem Leben. Weil was wir erleben, ist, dass Juden in Deutschland für Vorgänge in Israel in Verantwortung genommen werden.
2: Nach der Wahl des AfD-Politikers Rausch zum Landtagspräsidenten in Sachsen-Anhalt hat die SPD am Abend zu einem Protestmarsch in Berlin aufgerufen. Rausch war gestern mit mehr Stimmen gewählt worden, als AfD und BSW zusammen haben. Verteidigungsminister Pistorius sagte bei dem Protest:
4: Das, was wir heute erlebt haben, ist ein einzigartiger Tabubruch der parlamentarischen Demokratie, den wir in dieser Form seit mehr als 90 Jahren nicht erlebt haben. Nämlich, dass Demokratinnen und Demokraten Rechtsextremisten und Faschisten als Steigbügelhalter gedient haben, liebe Freunde. Wer das zugelassen hat, hat sich an der Demokratie unseres großartigen Landes vergangen.
2: Ex-BND-Chef Hanning soll geheime Infos an Aserbaidschan weitergegeben haben, das berichtet der Spiegel. Von seinem früheren Büroleiter soll der Ex-Geheimdienstchef rund 2000 Dokumente bekommen haben. Die Bundesanwaltschaft ermittelt unter anderem wegen Landesverrats gegen Hanning. Wirtschaftsministerin Reiche befürchtet keinen Gasmangel im Winter. Aktuell sei mehr Gas in den Speichern, als selbst in den kältesten Jahren verbraucht wurde, sagte sie der Süddeutschen. Die Speicher sind aktuell allerdings noch leerer als in den letzten Jahren. Tut der Bund genug für saubere Luft? Das Bundesverwaltungsgericht entscheidet heute darüber. Die Deutsche Umwelthilfe klagt gegen das aus ihrer Sicht mangelhafte Luftreinhalteprogramm der Regierung. Eine Vorinstanz hatte sie verpflichtet, mehr zu tun. Lionel Messi hat seine Karriere in der argentinischen Nationalmannschaft beendet. In seinem letzten Spiel steuerte der Fußball-Superstar beim 3:0 gegen Benin noch ein Elfmetertor bei. Messi spielte über 20 Jahre in der Albiceleste. 2022 wurde er mit Argentinien Weltmeister.
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5: Mit KI-Support. Nebel gibt es am Morgen erstmal, der löst sich dann flott auf. Danach wird es oft freundlich mit nur ein paar Wolken. Später kommen im Norden aber wieder mehr Wolken rein und ab und zu auch Regen, ganz im Westen am Abend sogar vereinzelt Gewitter. Die Höchstwerte liegen zwischen 17 und 26 Grad. Morgen viele Wolken, dazu immer wieder Regen und Schauer, maximal um die 20 Grad.

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0: Mein lieber Mann, harte Drogen am frühen Morgen. Ja? Ihr wisst ja, Musik ist eine Geschmackssache, man kann auch ein bisschen straffer anfangen. Ram Jam und Black Betty war der Opener der dritten Stunde meiner Sendung.
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0: Da ist er endlich, der wohlersehnte Wochenteiler. Halbzeit hatten wir ja schon gehabt, ne? Die dritte Stunde der Morgen mit Gernot. Herzlich willkommen, ihr Lieben. Die Sendung gibt's montags bis freitags, wie ihr wisst, live von 6 bis 9 und unlive von 3 Uhr in der Nacht bis 6 Uhr ran. Immer als Wiederholungssendung vom Vortag. Zur vollen Stunde wird er informiert mit Nachrichten, Sport und Wetterbericht in kompakter Variante, wie eben gehört. In der 20. Sendeminute ein kleiner Beitrag, um halb dann die Wetteraussichten mit den Daten vom Wetterfrosch Kurt aus Berlin-Tegel. Und 10 nach halb schauen wir, wer heute Purzeltag hat. Musikalischerseits wie immer der stete Wechsel von deutsch in nicht deutsch gesungenem Liedgut, dazwischen die aktuelle Uhrzeit von der Quasselstrippe, der sich Gernot nennt hier und an den beiden Mikrofonen sitzt und sehr amüsiert wie Bolle auf dem Milchwagen für euch dufte Mucke zu spielen. 8 Uhr und 8 Minuten haben wir es gleich. 8 Minuten nach 8 und nach Ram Jam und Black Betty hören wir was Deutsches, ja? Und nach den harten Drogen etwas weicher gespülte Musik, ja? Nicht negativ auffassen, sondern einfach nur so als Bezeichnung, was jetzt für Musikgenre anlegt. Gigi Anderson, der König der Schreibkunst im deutschen Schlager, hätte ich beinahe so gesagt, ja, der Heimliche. Er hat weit über 1000 Titel komponiert. Gigi Anderson und der besingt seine Lena. Erst stelle ich mich vor und dann singt der Gerd Gabrowski.
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0: Der Meister der Schlagerzunft, Gigi Anderson und Lena, 8 Uhr und 11 Minuten, 4 Minuten vor Viertel 9 haben wir es. Die Hoos Corporation, die hatte auch so eine Art One-Hit-Wonder, ne? Rock the Boat, aber ist eine schöne Nummer. Und von wann ist die eigentlich? War das Ende der 70er? Gute Frage. Nee, Mitte der 70er sogar, ne? 1974 kam das Ding raus. Ach, was nee, da war der Gernot noch klein, ne? Aber schon lange, lange auf der Welt.
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0: Who's Corporation und Rock the Boat? Hier in meiner Sendung Der Morgen mit Gernot. Flotte, tanzbare Mucke im Disco-Stil. Ach, was war das doch schön, ja. Langes her. Dieser Gernot, dieser ewig gestrige, ja. Da trauert der immer dem gestern nach. Vielleicht, soll ich trauern auf morgen? Nee, man muss doch gestern nachtrauern. Außerdem fand es schön. Und diese Disco-angehauchte Mucke, die mag ich ganz gerne. Wie ihr ja wisst, habe ich auch reichlich von im Programm. Wir haben es 8 Uhr und 15 Minuten, ganz genau 8:45 oder auch 8:15 genannt. Guido Hoffmann, ne? Der da mit der Legends of Dingensbummens Puffs, genau, richtig, genau den Titel. Und er singt natürlich noch ein bisschen mehr. Hallo du, hören wir jetzt von ihm in wenigen Sekunden.
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0: Guido Hoffmann, hallo du! 8:20 Uhr, das ist der richtige Moment, 10 Minuten vor 9:30, wo ihr immer einen Beitrag bei mir in der Sendung hört, wie auch jetzt gleich, und dann werden wir etwas rocklastiger mit Bryan Adams und Summer of 69, aber erst der Beitrag. Ein 10-jähriger Kater hat am Freitagmorgen im schweizerischen Studen Feuerwehr, Polizei und Sanitäter auf Trab gebracht. Freckli bediente in Abwesenheit der Hausherrin mit der Pfote jene Telefontaste, mit der sich ohne Abheben des Hörers die Notrufnummer wählen lässt. Daraufhin ging um 6.30 Uhr bei der Stadtpolizei Biel ein Feuerwehrnotruf ein. Nach einer Mitteilung der Berner Kantonpolizei hörte der diensthabende Beamte ein kurzes Stöhnen, bevor die Verbindung abbrach. Polizei und Sanitäter wurden nach Studen entsandt. Die fragliche Wohnung mit Hilfe eines Schlüsseldienstes geöffnet und die Wohnungsinhaberin am Arbeitsplatz aufgestöbert. Außerdem Kater und dessen schlafender Schwester Strubeli fanden die herbeigeeilten Helfer jedoch nichts Außergewöhnliches.
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0: Musik aus den 80ern mit Bryan Adams und The Summer of 69. Schöne Nummer zum Wachwerden und Ohren durchpusten. Genau, das riecht ja. 8 Uhr und 25 Minuten haben wir es. 5 Minuten vor 8:30. Wir wenden uns gleich den Wetterdaten zu, die der Kurt, der Wetterfrosch aus Berlin-Tegel, mir zugeschanzt hat. Vorher hören wir noch Larry Schuber und Western Union mit dem Titel Mädchen aus Bulettenland. Gernot, das steht da nicht. Lies das richtig vor. Mädchen aus der Stadt, wo jetzt eine Staatsratsvorsitzende bald herrscht. Gernot, das steht da nicht. Sag das richtig. Jetzt weiß ich's. Mädchen aus da, wo heute der 77. Jahrestag der DDR gefeiert wird. Es ist zum Mäusemelk mit dir. Sag das ordentlich jetzt. Na gut, aber nur respektvoll wegen Larry gegenüber. Ja, werde ich den Titel nicht weiter verunstalten. Da ist tatsächlich Mädchen aus Berlin. Multikulti-Stadt? Ach, nee, schlimm.
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0: Larry Schuber, Anfang der 90er, schwer angesagt gewesen bei Country Lineland und Westernfesten. Da war er zu Hause, auch in der Eierschale. Da gab es ja zwei, ne? Eine Eierschale in Berlin-West und eine in Plenterwald, da die Ecke, ne? Da bei Zenner, hinterm Zenner da irgendwo, da gab es auch noch ein Eierhäuschen, gab es auch. Ja, guck an. Larry Schuber und Western Union Mädchen aus Berlin. Ihr Lieben, wir haben es 8.31 Uhr Minuten in der Zwischenzeit, eine Minute nach 8:30. Jetzt wenden wir uns den Wetterdaten zu und ein paar Verbrauchertipps. Die können sich anschließen. Musikalischerweise geht's dann mit Glen Campbell und Gentle on My Mind weiter, aber erst die Daten vom lieben Kurt. Ihr wisst schon, der da aus Berlin-Tegel hin und her hüpft und mir die Daten bzw. die aktuellen Temperaturen der 16 Landeshauptstädte, unserer 16 Bundesländer, zuschanzt. In alphabetischer Reihenfolge geht los. Berlin, 10 Grad zunehmend, neblig. Das stimmt, die Politik ist da sehr vernebelt. Gern, hörst du jetzt auf, du böses Menschenkind. Mach das jetzt ordentlich, sag jetzt das Wetter an. Ja, Bremen 10 Grad, teils neblig. Stimmt, da war gestern... Wie das immer so passt. Ich glaube, Petrus guckt auch von oben und haut sich auf die Schenkel. Okay, Dresden 8 Grad, stark bewölkt. Düsseldorf 9 Grad und sonnig. Erfurt 7 Grad, wechselnd bewölkt. In Hamburg 13 Grad und wechselnd bewölkt. Hannover 11 Grad und sonnig. In Kiel 14 Grad stark bewölkt, Magdeburg 9 Grad bewölkt, Mainz, wie es singt und lacht, 11 Grad und Sonne pur. In München 12 Grad, ebenfalls sonnig, Potsdam 10 Grad und bewölkt, Saarbrücken 8 Grad und sonnig, in Turin 10 Grad und Nebel, Stuttgart 11 Grad und heiter und wie immer zum Schluss Wiesbaden 10 Grad und sonnig. Das waren die aktuellen Temperaturen. Die Wetteraussichten, die sehen wie folgt aus. Für heute sieht es in Deutschland vielerorts noch freundlich und ungewöhnlich warm aus. Ja, die Temperaturen 16 bis 25 Grad tagsüber und nach Nebel und Hochnebel oft sonnig. Abends im Westen und Südwesten erste Schauer und lokal Gewitter. In der Nacht zum Donnerstag nimmt der Wind deutlich zu. An Küsten und im Bergland sind stürmische Böen möglich. Donnerstag folgt ein deutlicher Wetterumschwung, kühler, windiger und regnerischer. Ah, okay, wisst ihr Bescheid. Danke, lieber Kurt, fürs Zuschanzen dieser Daten. Wir lesen uns dann morgen. Und nun, wie alles angekündigt.
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0: Glenn Campbell, Gentle on My Mind um 8 Uhr und 36 Minuten, 6 Minuten nach halb 9. Ihr Lieben, den Ozzy Osbourne, ne, der dürfte ja durchaus bekannt sein, ne, Black Sabbath, seiner Formation und Paranoid. Den Titel, ja, der ist durchaus recht bekannt von ihm. Den hören wir uns jetzt in Deutsch an, von keinem geringeren Paar als von Cindy und Bert, der Hund von Baskerville. Tja, gibt's auch.
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0: traut man den beiden gar nicht zu, wa? Ja, haben sie aber tatsächlich gemacht, die deutsche Fassung davon. Cindy und Bert, ja, sonst eigentlich weichgespülten Schlager mit Liebestext hier mal etwas straffer zu hören gewesen. 8 Uhr und 40 Minuten in der Zwischenzeit, 10 Minuten nach 8:30. Spielen wir noch einen schnuckligen Song und dann gucken wir mal, wer heute Geburtstag hat. Sophia George singt Girly Girly.
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Tommy Steiner, der deutsche Schlagersänger, wird heute ganze 64 Jahre alt. Herzlichen Glückwunsch an der Stelle. Viktor Laszlo, ja, Duettpartner unter anderem mit Marius Müller. Quatsch, mit Dingensbummens. Warte, du. Das hast du jetzt davon. Böser Gernot. Ha, ha. Die französisch-belgische Popsängerin wird heute 66 Jahre alt. Genau. Des Weiteren der Präsident der Russischen Föderation, Wladimir Putin, der wird heute 74 Jahre alt. Herzlichen Glückwunsch an der Stelle. Und schade, dass er mich nicht hört, aber er kann Deutsch. Ne? Er war ja jahrelang in der DDR unten im Dresdner Raum beschäftigt. Und was er da gemacht hat, wissen wir auch alle. Das zählt aber heute am Geburtstag erstmal nicht. Ne? Ja, er soll sich nicht die Butter vom Brot nehmen lassen und nicht alles glauben, was hier im Goldenen Westen erzählt wird. Die Hälfte davon ist gelogen und die andere Hälfte ist nicht ganz wahr. Des Weiteren Georg Danzer, der österreichische Liedermacher, der hätte heute auch Geburtstag gehabt, verstarb 2007 im Alter von 60 Jahren. Des Weiteren Almer Tino, den haben wir ja vorher Stunde gehört, der hätte heute auch Geburtstag gehabt, verstarb mit 82 Jahren 2009. Fred Bertelmann, den habe ich in der ersten Stunde gespielt, ne? Der hätte heute auch Geburtstag gehabt, ist 2014 im Alter von 88 Jahren gegangen. Und der deutsche Politiker der NSDAP, der Nationalsozialistischen Deutschen Arbeiterpartei, Heinrich Himmler, der hätte heute auch Geburtstag gehabt, aber biologisch natürlich nicht mehr möglich, absolut nicht, denn er ist 1900 geboren, ja, und verstarb im Alter von 44 Jahren 1945. So, und nun lassen wir singen den Tommy Steiner. Und da sein Repertoire sehr groß ist, habe ich mal das Medley rausgesucht. Tommys Hit Mix 1 im Medley. Bitte, Tommy, singen! Der kann übrigens richtig gut live singen. Ne? Habe ich selbst gehört. Ne? Er braucht kein Playback.

0: Allen anderen Geburtstagskindern des 7. Oktober natürlich auch einen schönen Purzeltag. Geburtstagskind des Tages, Tommy Steiner mit dem Tommy Steiner Hit Mix 1. 8:50 haben wir es, 10 Minuten vor 9. Jetzt wird es nochmal italienisch mit Albano und Robina Bauer.
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0: mit Albano und Romina Power. Hier um 8 Uhr und 55 Minuten. 5 Minuten trennen uns noch vor der 9 Uhr Marke. Ihr Lieben, das war's dann für heute. Warte mal, ich guck mal, was spielt man jetzt noch? Den hier. Ich guck mal, haben wir noch den? Nee. Linda können wir singen lassen. Überhaupt die Idee. Warte mal. Life is Life. Ausschneiden. Einfügen. Zack. Life is Life. Puff. Mein Herz schlägt auch ohne dich. Singt gleich die Linda Feller. Und ich für meine Wenigkeit darf mich von euch verabschieden. Danke fürs Zuhören der letzten 3 Stunden oder auch wie auch immer ihr lange zugehört habt. Heute wieder gigantische Hörerzahlen. Seitdem da ein Sender nicht mehr mit bei ist, der also ohne mein Wissen einfach weg war und sich nicht mal dazu gemeldet hat. Egal, seitdem ansteigen bei mir die Hörerzahlen. Ob da wirklich welche waren? Ja, ich denke mal schon. Tja, das hat man davon. Wer anderen eine Grube gräbt, ist ein Bauarbeiter. Nee, sie selber in die Hose pupt. Ihr wisst schon. Ich mache den Fischschwimm davon. Schönen Mittwoch, ihr Lieben. Wir hören uns morgen ab 6 Uhr wieder, wenn es heißt, der Morgen mit Gernot. Wie immer die zünftige Verabschiedung. Diener nach links, Diener nach rechts. Tschüss, ihr Lieben. Macht's Schmugge. Euer Gernot aus dem sonnendurchfluteten Märkisch-Oderland. Tschüss.
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Ich begrüße euch herzlich zum Cocktail in Noten. Hab wieder einiges für euch zusammengetragen. Flotte Tanzmusik. Und wir gedenken auch wieder, haben wieder Geburtstage und haben auch einige Gedenktage. Ja, es ist Welttierschutztag und gestern war Tag der Deutschen Einheit. Also genug zum Feiern und dafür habe ich die richtige Musik. Ich freue mich, dass ihr mit dabei seid und ich begrüße alle meine Hörer auf der Alexa, im Internet und im Radio, wo immer mich hören könnt, auf den Radiostationen und freue mich natürlich, dass ihr mit dabei seid und mit mir wieder flotte Tanzmusik hört. Ja, da, ich bringe euch recht schwungvoll in den Sonntagabend, lasse so das Wochenende ausklingen und wünsche natürlich gute Unterhaltung. Und wir beginnen recht schwungvoll mit The Peppers und The Pepper Box.

Ja, jetzt besuchen wir eine ganz besondere Lady, nämlich eine spanische Lady of Spain, Ray Stevens.

Ja, und wir zünden heute die erste und einzige Kerze auf der Geburtstagstorte an, nämlich Chris Lowe hat heute Geburtstag. Und zwar feiert er seinen 67. Geburtstag. Er war der Leadsänger oder ist der Leadsänger von den Pet Shop Boys. Und wir gratulieren mit einem Song von ihnen, Western Girls, Pet Shop Boys. Alles Gute, Chris Lowe.

Happy Birthday. Mit Royal Schobert geht's weiter. Royal Schobert Waterford, um genau zu sein. 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

Ja, Wiener Mädel ist auf Sendung. Wiener Mädel sitzt hinter Mikrofon. Was darf da nicht fehlen? Natürlich der Number One, den King of Rock'n'Roll, Elvis Presley. Und den habe ich jetzt am Landeller mit Burning Love.

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2: Ja, heute ist der 4. Oktober. Ich habe schon angesprochen am Anfang der Sendung, es ist auch Welttierschutztag. Und damit wir doch zumindest eine Nummer drinnen haben, die ein Tier betrifft oder Tiere betrifft. Ja, ihr hört bei mir immer wieder meinen kleinen Lenny drein bellen, also was liegt näher als über Hunde. Und der Elvis Presley hatte doch so ein wunderbares Lied, den Hound Dog. Und nachdem wir Elvis Presley aber gerade gehabt haben, habe ich jetzt den Hound Dog vom Elvis Presley vom Wienerwald auf gut Deutsch, nämlich den Pete Art und den Real Holly Boys und in der Version. Hound Dog, The Real Holly Boys und Pete Art.

Hoi Luis, oder Hi Luis und The News sind jetzt dann mit The Power of Love. Na, da kann man nie genug haben von der Kraft.

Mit einer jungen Dame geht's weiter, die einen Aufstieg hinter sich hat wie ein Komet, nämlich Meghan Trainor. Und sie fährt ihm bereits den Pink Cadillac.

Ja, Meghan Trainor, ein Wunderkind eigentlich. Sie ist wirklich wie ein Komet aufgestiegen. The Royal Guardsmen, mit denen geht's weiter. 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

Ja, Johnny und die Hurricanes mit. Na Quatsch. Da ist. Oh ja, Johnny und die Hurricanes. Doch, stimmt die Zeile. Mit Cut On habe ich. Cut Out habe ich am Plattenteller liegen.

0: Ja, es gab den Elvis Presley und dann gab es noch eine Stimme, die so ähnlich war, die auch hübsch, ziemlich die gleiche Musik machte, nämlich Orion. Und dieser Orion, den habe ich jetzt am Plattenteller mit Anybody Out There.
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Ja, und jetzt gedenken wir dem Paul Revardi am 7. Jänner 1938 ist er geboren und am 4. Oktober 2014 hat er diese Welt verlassen. Er hat eigentlich gar nicht als Sänger begonnen. Er hat zwar als Kind Klavier gelernt und sich mit der Musik beschäftigt, ist aber dann später Friseur geworden. Und er hat auch in einem Drive-In-Restaurant gearbeitet, bevor er überhaupt dann wirklich zur Musik gekommen ist. Er ist dann eben zu einer Band gekommen, die sich dann nannte Paul Revere und The Riders. 1961 erhielten sie den Plattenvertrag für eine Typ 4 Debütsingle, Like Long Hair, und erreichten auf Anhieb gleich einmal den 38. Platz in den Charts. Diesen Paul Revere gedenken wir heute, denn er, wie gesagt, ist eben heute vor 12 Jahren verstorben. Und zwar mit dem Song von Paul Revere und den Riders und Kicks.

Ja, ich möchte so gern Dave Dudley hören. So lautet ein Song. Und genau den hören wir nämlich jetzt, nicht den Song, sondern den Dave Dudley. Mit Truck Driving Son of a Gun. Dave Dudley.

Mit Simon und Garfunkel geht's weiter. Wir besuchen jetzt mit den beiden die Mrs. Robinson. Schauen wir mal, was die macht. Vielleicht hat sie Kaffee und Kuchen für uns, weiß man.

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1: Ja, wir gedenken jetzt einer ganz beständigen, ganz besonderen Dame. 27 Jahre ist sie nur geworden im Club 27. Ist sie aufgenommen, mehr oder weniger freiwillig. Und zwar Janis Joplin. Sie war auch dabei bei allen großen Konzerten. Und sie hat viele tolle Songs gesungen, geschrieben und hat in den kurzen Jahren eigentlich sehr viel Erfolg gehabt. Es ist nur schade, dass sie sich in die Drogen gestürzt hat, wie so viele junge Musiker, und am 4. Oktober 1970 dann tot in ihrem Hotelzimmer aufgefunden wurde. Diagnose: Drogentod, Überdosis Heroin. Ja, wir gedenken ihr aber trotzdem, denn die Musik, die sie gemacht hat, war ja wirklich toll, und habe sie jetzt am Plattenteller mit Move Over, Janis Joplin.

Ja, Janis Joplin, eine ganz große Stimme, die viel zu früh verstummt ist. Mit Dionne Warwick geht's weiter und The Heartbreaker.

Ja, mit Boney M geht's weiter. Eine legendäre Gruppe, die ja zur Frank Farian Projekt gehört hat, wo er auch im Hintergrund Frank Farian gesungen hat. Boney M und Rasputin.

0: Los Russians.
1: Ja, und mit einem Meister am Klavier geht's weiter, nämlich mit dem Jerry Lee Lewis. Whole Lotta Shaking Going On.

0: Ja, großer Sombrero, kleiner Inhalt. Wer kann sich daran noch erinnern? Das war natürlich Speedy Gonzales, die schnellste Maus von Mexiko. Pat Boone habe ich jetzt am Plattenteller mit seinem Speedy Gonzales.
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Ja, und jetzt gedenken wir wieder einer ganz großen, und zwar einer Country-Sängerin. Sie war eine der größten Country-Sängerinnen und erfolgreichsten überhaupt. Und ist 95 Jahre alt, 90 Jahre alt geworden. Am 14. April 1932 ist sie in Kentucky geboren und am 4. Oktober ist sie 90-jährig in Hurricane Miles in Tennessee verstorben. Sie hat uns viele tolle Songs hinterlassen, ist eine der bekanntesten und erfolgreichsten Country-Sängerinnen schlechthin und hat auch Duette mit Ernest Tubb und später auch mit Conway Twitty gesungen. Ihr Name ist Loretta Lynn. Und sie habe ich jetzt am Plattenteller mit Ain't, You Ain't Woman Enough to Take Me Man.

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1: Ja, und weil wir heute Welttierschutztag haben, geht es natürlich weiter mit dem Tiger, nämlich Tom Jones. Help yourself.

Ja, dann Jones mit Help Yourself. Ich glaube, ihr habt es alle erkannt. Peter Alexander hat es gesungen und da komm und bedien dich bei mir. Olsen Brothers, mit denen geht's weiter. Mary, Mary.

Ja, wir nähern uns dem Ende der Sendung und vier Songs habe ich noch, fünf Songs. Dranbleiben, unser Funky Chart schon in den Startlöchern, natürlich mit seinen Neuvorstellungen. Und wenn ihr wissen wollt, was so bei uns hier im Radio läuft, dann schaut doch auf unsere Homepage www.radio-clan.de. Da habt ihr alles drin, den Sendeplan natürlich und auch was so läuft. Ihr könnt natürlich auch Musikwünsche äußern, auch das ist möglich, auch das steht in der Homepage drinnen, wie das geht. Die Musik, die Wunschbox ist von dort aus ansprechbar. Und ihr seht auch die Fotos zu den Stimmen hinter dem Mikrofon. Ja, wer mehr von zum Sendeplan wissen will, auf unserer HP steht's und natürlich auch auf unserer Facebook, auf unserem Facebook-Profil, da stelle ich jeden Tag den Sendeplan rein. Und wenn ihr eingibt, Wiener Mädel ins Profil, das Profil Wiener Mädel sucht, auch da steht dann der Sendeplan. Einfach Wiener Mädel eingeben, dann taucht ein Foto auf von einer jungen Dame, die ein Baby im Arm hält. Ja, das bin ich mit meiner Tochter. Wenn dann noch irgendwo ein brauner Hund zu sehen ist, ein kleiner brauner Frechdachs, dann seid ihr richtig beim Wiener Mädel. Und da steht auch der Sendeplan drinnen. Und ja, bevor die Wogen jetzt höher schlagen, dieses Baby gibt es natürlich nicht mehr. Das ist schon längst erwachsen, hat eigene Familie und sie selbst hat dieses Foto reingegeben, dieses Profil aufgestellt. Ich habe es nur übernommen. Ja, hier geht es jetzt auf jeden Fall weiter mit The Highwaymen und Michael.

Und mit Scott McKenzie bingen wir jetzt in die Schlussrunde ein und Look in the Mirror. Ja, Spiegel. An Spiegel vorhalten, das kann man fast jeden.

Ja, bevor ich jetzt das Mikrofon an den Funky übergebe mit seinen Neuvorstellungen, hören wir noch ein bisschen dem Ozzy Osbourne zu und Killer of Giants.

Ja, bevor ich jetzt das Mikrofon an unseren Funky übergebe, braucht man natürlich noch etwas, damit wir seine Musik auch genießen können, nämlich gemütlich genießen können, nämlich eine Schale Kaffee, und die serviere ich euch jetzt in Form der Art Company One Cup of Coffee.

Ja, damit sind wir am Ende der Sendung angelangt. Ich übergebe an meinem Kollegen, dem Funke, mit seinen Neuvorstellungen und wünsche euch dazu natürlich gute Unterhaltung. Und ja, freue mich, dass ihr mit dabei wärt. Ich bedanke mich fürs Zuhören bei all meinen Hörern auf den Radiosendern, auf der Alexa und im Internet, wo immer ihr mich hören konntet. Und wünsche euch gute Unterhaltung mit unserem Funky und einen wunderschönen Abend. Ja, wann hört ihr mich wieder? Wenn es euch gefallen hat, dann schaltet natürlich wieder ein, wenn es heißt, wenn es so der Stimme Ton ist, euer Wiener Mädel wieder am Mikrofon ist. Wann wird das sein? Am Donnerstag. Da bringe ich euch wieder mit sanfter Kuschelmusik ins Bett. Ja, und ich bedanke mich jetzt noch fürs Zuhören. Wünsche Ihnen noch gute Unterhaltung, einen wunderschönen Abend, gute Nacht, schlaf gut, träumt was Schönes und kommt gut und gesund in die nächste Woche. Wir hören uns dann wieder am Donnerstag. Tschüssi, euer Wiener Mädel.

Ich begrüße euch herzlich zum Cocktail in Noten. Am Mikrofon ist wieder euer Wiedermittel und ich begrüße natürlich alle meine Hörer auf der Alexa im Internet und auf den Radiosendern, wo immer mich hören könnt. Ich freue mich, dass ihr mit dabei seid und mit mir gut gelaunt in den Sonntagabend starten wollt. Ja, es ist Sonntag, es ist Abend, Wochenende ist am Ausklingen und ich habe wieder bunt gemischte Musik zusammengetragen, die euch in den Sonntagabend bringen sollen, das Wochenende ausklingen lassen soll. Einige Geburtstage feiern wir auch und natürlich auch Gedenktage, wie es so meine Art ist. Ich wünsche es auf jeden Fall mit Nick McKenzie allen einen für morgen einen guten Morgen, für heute natürlich einen schönen Abend. Hello, good morning, Nick McKenzie.

Yeah, hello, good morning. Für alle, die in der Nachtschicht waren, im Nachtdienst waren, für die ist er jetzt wirklich ein guter Morgen. Und bei all diesen vielen, vielen fleißigen Menschen, die in Schicht arbeiten, auch Samstag, Sonntag arbeiten, bedanke ich mich an dieser Stelle natürlich herzlich. Ja, mein Sohn gehört auch dazu, auch der kennt keinen Samstag, Sonntag, denn er ist Koch. Ja, mit den Royal Gunmans geht's weiter. Searching for the good times. Und genau das wünsche ich auch allen.

Ja, und wir zünden die erste Geburtstagskerze an. Seine Musik ist jetzt nicht gerade das, was ich im Normalfall spiele, gebe ich auch zu. Aber ja, er hat Geburtstag und da gratulieren wir natürlich. Dein Geburtsname ist Marvin Lee Ede und er ist am 27. September 1947 geboren, ist aber 74-jährig am 20. Jänner 2022 leider verstorben. Viel zu jung eigentlich, denn er hätte noch viel machen können. Ja, er ist ein Rocksänger und Schauspieler gewesen und hat Musik gemacht nach seinen Vorbildern. Einer seiner Vorbilder war zum Beispiel Bob Dylan. Die Musik hörte er sehr oft. Und seine Mutter hat in einem Gospel-Quartett gesungen. Und das alles prägte diesen Mann, der als Meat Loaf bekannt wurde und Musik machte. Ja, ich gratuliere jetzt mit einem Song, den er, ja, ein großer Song eigentlich, den er ein bisschen umgearbeitet hat auf seine Art. Meat Loaf und Great Boleros of Fire.

Shake Recken Soul. Jetzt sind wir so richtig in Stimmung für die wirklich, wirklich schwungvolle Musik, nämlich mit Graham Bonney zum Beispiel, Supergirl.

Ja, jetzt rocken wir ein bisschen. Ich hoffe, ihr habt eure Tanzfläche freigeräumt, die Sohlen geschmiert und den Boden schön poliert. George McGree, Rock Your Baby.

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1: Ja, jetzt habe ich ein Duo am Plattenteller liegen, das mit einem Song, den wir alle kennen. Peter Kent und Luisa Fernandez mit Kissa, Kissa, Kissa.

Weiter geht's mit dem Elvis Presley der Europäer, nämlich mit dem Ted Herold. Gab ja zwei, den Peter Graus und den Ted Herold. Der Peter Graus war immer der Brave, der Ted Herold war eher der Wilde. Und den wilden Ted Herold habe ich jetzt am Plattenteller, so wild war der nämlich gar nicht. Little Linda.

Ja, in den 70er Jahren lief dieser Mann in den Radios ununterbrochen. Es war die Zeit des Albert West, des Albert Hammond und wie sie alle hießen. Und wir haben sie ununterbrochen gehört. Und natürlich hat jeder Einzelne natürlich nur für mich gesungen. Denn wir konnten uns damals Teenager, wie wir waren, 15-jährige Mädchen, wir konnten uns nicht entscheiden, in wen wir eigentlich verliebt waren. Wir waren in alle verliebt. Und der gerade im Radio lief, das war die Nummer 1 natürlich. Und auch er gehörte dazu, nämlich Elvin Stardust. Er ist am 27. September 1942 in London geboren. Leider viel zu früh verstorben. Am 23. Oktober 2014 ist er 72-jährig in Ilford verstorben. Er hat uns viele tolle Songs hinterlassen und wir bedanken uns bei ihm und wünschen ihm natürlich alles, alles Gute postum. Geprägt wurde er natürlich von Leuten wie Buddy Holly und den ganzen alten Stars. Und er hat daraus seine Musik geschöpft, seine Ideen geschöpft. Und er hat uns viele, viele tolle Songs geschenkt und wir gratulieren mit vielleicht einem seiner berühmtesten Hits, damals zumindest. My Cooker Chew, Elvin Stardust.

Ja, Happy Birthday, Elvin Stardust. Mit John, mit dem John Perry Orchester geht's weiter. Und einer bekannten Melodie. Ich hoffe, ihr gruselt euch nicht und seht gern Krimi. Nämlich James Bond ist jetzt am Start. James mit dem Chips, James Bond Thema.

Ja, und jetzt twisten wir ein bisschen. Machen wir was für die schlanke Linie, für die Hüften, fürs Hüftgold. Sam Cooke, The Twist.

0: Ja, ich habe ihn heute schon erwähnt, nämlich im Zuge von Ted Herold. Wir hatten ja zwei Nummer 1 auf dem Rock'n'Roll zur gleichen Zeit, nämlich den Ted Herold und den Peter Kraus. Der Ted Herold, seines Zeichens in Deutschland geboren, Peter Kraus in Salzburg geboren und aufgewachsen, und der auch er hat die Welt errockt. Ich habe ihn jetzt mit einem Medley am Plattenteller. Einem Medley seiner bekanntesten Hits: Sugar Baby, Kitty Cat, Vabene und noch anderes. Peter Kraus!
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Ja, Peter Kraus und Ted Herold, die beiden Elvis Presley von Europa. Aber jetzt habe ich natürlich das Original am Plattenteller, den Nummer 1 des Rock'n'Roll, den King of Rock'n'Roll, Elvis Presley. Der darf natürlich nicht fehlen, wenn das Wiener Mädel Sendung macht. Elvis Presley, Dirty Dancing Feeling.

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2: Ja, und weiter geht's natürlich schwungvoll mit Jens Bristoff und Come Alone to Barbados.

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2: Willkommen zur heutigen Ausgabe der Sound Nuggets. Mal wieder eine etwas spezielle Ausgabe. Heute geht es um, ja, ich sag mal, bekannte Titel, die ich euch in vielleicht nicht so bekannten
3: Lichten
2: oder andere Bekannte ist auch schon dabei und hört einfach rein. Es geht sich um Coversongs, um Originale, wo man gar nicht weiß, das ist das Original oder einfach interessante Versionen von bekannten Titeln. Und zur Einführung gehen wir ein bisschen segeln mit der Band Sutherland Brothers and Quiver.

Das war das Original. Aus dem Jahr 1972 des Titels Sailing von den Sutherland Brothers and Quiver war seinerzeit überhaupt kein Erfolg, dieser Titel. 3 Jahre später brachte ein gewisser Rod Stewart eine Coverversion davon heraus und hatte damit einen Welterfolg. Und Rod Stewart setzte sich damit endgültig überall als Solokünstler durch und wurde in jedem Land der Welt bekannt mit dem Titel Sailing. Der nächste Titel, der erzählt vom Woodstock Festival, erschien im Jahr 1970 im Original von Joni Mitchell. Eine Erfolgsversion, die kam von Matthew Southern Comfort. Und es gab noch eine dritte Version, die rockigste davon, von Crosby, Stills, Nash and Young. Und diese Version, die erschien noch 4 Wochen vor der Originalversion.

Woodstock. Sozusagen die Mutter aller Festivals im Jahr 1969. Viele, viele bekannte Interpreten traten dort auf oder wurden durch dieses Festival bekannt. Auch Janis Joplin war dabei. Einer ihrer bekanntesten Song, Piece of My Heart. Das war auch ein Cover, war kein Original von Janis Joplin. Move Over hingegen schon. Und diesen Song, dem nahm sich im Jahr 1972 die Glam Rock Band Slate an. Move Over.

war eines der letzten Werke von Jeff Beck zusammen mit Johnny Depp, das Coveralbum 18, von dem auch dieser Track stammte, Venus in Force, im Original gesungen von Lou Reed mit seiner Band The Velvet Underground. Und hier kommt noch ein Velvet Underground Cover von keinem geringeren als Keith Richards. I'm waiting for the man.

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1: Zum letzten Mal im Dezember und zum letzten Mal in diesem Jahr. Das Sound Nugget Album des Monats. Mit Liebesliedern von David Coverdale und seiner Band Whitesnake. Love Songs. Und kein Grund zum Weinen. Im nächsten Jahr gibt's neue Alben des Monats. Hier der Titel: Too Many Tears, Whitesnake.

Später noch ein Titel aus dem Album des Monats Dezember von Whitesnakes Love Songs. Hier kommt was über einen Stern, passt da irgendwie zur Weihnachtszeit. Joe Egan und Jerry Rafferty, zusammen nannten sie sich Steelers Wheel Stars.

Mein Titel aus der Rubrik Lang Vergessenes. Steelers Wheel und The Star. Und was kurz vor Weihnachten ist, hier noch ein Stern. Ein strahlender Stern. Ein brightest Star. Lily Hyatt präsentiert uns den

Was passt außer Sternen zur Weihnachtszeit? Ganz klar Glocken. Und hier kommen ein paar weihnachtliche Flötentöne. Von Ian Anderson und Just With Time. Wing Out. Solstice, the Bells.

einer der Christmas-Songs, die wirklich schön gemacht sind und die man nicht ständig in der Adventszeit um die Ohren gehauen bekommt. Jethro Tull, Wing Out, Solstice, The Bells. Übrigens ist dieser Song im Jahr 1977 erstmalig im Februar erschienen, auf der LP Songs from the Wood. 1977, da war auch Alice Cooper schon erfolgreich. Und von dem gibt es auch was Neues. Our Love Will Change the World.

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1: Aus dem Jahr 1970, Arjen Taylor, Indiana Wants Me.

In Deutschland war es kein so großer Hit, aber in USA und United Kingdom. Ardeen Taylor, Indiana Wants Me aus dem Jahr 1970, gehört heute zu den vergessenen Songs. Genau wie das hier, was 20 Jahre später kam. Von einem Mann namens Terry Wonert. Calm the Wage.

Die Broken Arrows aus Kansas City, Worst of the West. Das ist Musik, die man im deutschen Radio wohl sonst kaum hört. Aber hier in den Sound Nuggets. Was man im deutschen Radio im Moment sehr viel hört, das ist Weihnachtsmusik. Manchmal ein bisschen zu viel und immer das Gleiche. Hier in den Sound Nuggets gibt's auch ein bisschen Weihnachtsmusik, die man nicht unbedingt immer und überall hört. Hier sind die Go-Go-Jones. 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

Die Go-Go Dolls. Christmas, don't be late. Und auch ich werde nicht zu spät sein. Zur zweiten Stunde der Sound Nuggets. Und so lange gibt's noch was von Pink. Pink Floyd. On the Turning Away.

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1: Ja, hallo nochmal. Und die zweite Stunde beginnt mit Aktuellem. Lange haben wir drauf gewartet, auf ihr neues Album. Und es wird nun mit gut einem Jahr Verspätung im Frühjahr erscheinen. The Battle at Garden's Gate heißt das Ganze denn. Und die Rede ist von der Band Greta Van Fleet. Und es gibt bereits zwei Vorveröffentlichungen. Hier ist einer, My Way Through.

Im nächsten Jahr dann mehr vom neuen Album von Greta Van Fleet, welches übrigens am 16. April erscheinen soll. Noch ein bisschen hin zum April. Noch befinden wir uns im Dezember. Und darauf weist uns Alison Stewart hin.

Alison Stewart, Dezember. Und den Dezember, den verbindet man doch mit dem Winter. Auch wenn der kalendarisch erst am 21. anfängt. Passenderweise ja. Winterliche Musik von den Rolling Stones. Winter.

Ja, mit dem Text bereiten Sie uns schon ein bisschen darauf vor, die Jungs von Extrabreite, dass dieser Winter wohl nicht so angenehm wird, was dann nicht unbedingt am Wetter liegt. Trösten wir uns mit ein bisschen weihnachtlicher Musik von Chris Pope und den Courts UK. Come on, it's Christmas Day. Come on.

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1: Und wenn das Love of Songs heißt und von Whitesnake kommt, dann darf ein Titel nicht fehlen. Als letzter Track aus dem Dezember Album des Monats. Whitesnake, und ihr absoluter Klassiker. Is This Love?

Whitesnake 1987. Is this love? Eine ähnliche Frage stellte sich die Band Foreigner 3 Jahre zuvor. I wanna know what love is. Dieser Song wurde etliche Male gecovert. Mit hier eine ganz seltene Version aus dem Jahr 1990 von Gloria Gaynor.

Die Toten Hosen, Shake, Rattle and Roll aus ihrem aktuellen Werk Learning English Lesson 3. Ihre Hommage an den Mercy Beat der frühen 60er Jahre. Und auch diesen Titel haben sie da drauf gecovert. Von Jerry and the Pacemakers. Ferry Cross the Mercy. Hier im Original.

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1: Und da bleiben wir in der ersten Hälfte der 60er Jahre mit den Chiffons. One Fine Day.

Und hier noch was passend zur Vorweihnachtszeit von der Formation Love Unlimited. Sie waren eigentlich der Background-Core von Barry White und machten hier und da auch was ohne ihren Chef. 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

0: Musiktipp.
1: Ganz frisch erschienen, das neueste Werk der Band Drive-By-Truckers. The New Okay.

Titelsong ihres aktuellen Albums The New OK von der Band Drive by Truckers. Bei Drive by Truckers denkt man an Highways, an staubige Highways, an Highways, die rot bestaubt. Wet Dust Highway, so dieser Song hier. Von einer zu Unrecht vergessenen Band namens Dax Deluxe. Eine echte Rarität. Dax Deluxe, Wet Dust Highway.

die Stimme von Sean Taylor. Mit seiner Formation Duck the Deluxe, über die ich euch sonst gar nicht viel erzählen kann. Was soll's? Mach mal weiter mit Musik. Mit guter Musik von einer Band, die auch nur Insidern bekannt sein durfte. 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

0: Sound aus der Dunkelheit. The Darkness. Christmas Time. Don't let the bells end. Ja, ich lasse jetzt leider nicht nur die Glocken enden, sondern auch die Show. Das waren die Sound Nuggets. Die letzte reguläre Ausgabe im Jahr 2020. In der nächsten Woche gibt's aber noch eine. Genau hier auf deinem Lieblingsradiosender. Gleiche Stelle, gleiche Welle. Ich wünsche euch ein schönes Weihnachtsfest und überhaupt eine gute Zeit. Macht das Beste, was man in diesen Zeiten machen kann. Bleibt gesund. Mein Name ist Michael Fischer. Macht es gut oder wie man im Rheinland sagt.
1: Maritut, Maritut, Maritut.
0: Wolfgang Niedin und Komplizen. Tschüss und bye bye.

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Udo Jürgens stimmte uns gleich zu Beginn etwas melancholisch. Darf es durchaus sein, aber hoffentlich nicht zu traurig. Auch wenn, ich gebe es zu, der Blick zurück mitunter eben Trauer auslösen kann. Damals war ja alles besser. Vor dieser Feststellung möchte ich warnen, aber ein reflektierter Rückblick, der tut gut. Und das tun wir hier immer, versuchen wir jedenfalls, musikalisch und auch zeitgeschichtlich. Damals war es unsere Revue in die Vergangenheit immer bei uns, aber in diesem Fall eben im Besonderen, wenn nämlich das Wort damals im Titel erscheint, so wie jetzt hier bei dieser Dame.

Ein Pärchen von damals, einer der Titel, der von Helga Brauer in Erinnerung bleibt, diese große Schlagersängerin der frühen DDR-Jahre. Ihre Karriere begann Mitte der 50er Jahre beim damaligen Orchester Helmut Opel. Hat nichts mit dem Autobauer zu tun, war eher Trabant-Ära damals. Aber der Orchesterleiter entdeckte eben das Talent dieser jungen Helga im Urlaub. Da nahm sie nämlich an der Ostseeküste an einem Sängerinnenwettbewerb teil oder auch Sänger. Damals wurde noch nicht so unterschieden und überzeugte nicht nur das Publikum, sondern eben auch Herrn Opel. Und später sang sie an der Seite des damals sehr beliebten Rundfunk-Tanzorchesters Leipzig. Und Sie merken, wie oft ich das Wort damals allein verwende. Ich muss hinzufügen, damals unter der Leitung des Orchesterleiters Kurt Henkel, der berühmte Kurt Henkel. Helga Brauer sang später auch das Lied vom Lipsi, dieser Modetanz der damaligen, schon wieder DDR, der dem Beat im Westen ein wenig entgegenstehen sollte. Aber der Plan ging meines Wissens nicht ganz so auf. Sie sang weiter, inzwischen übernahm der Trompeter Walter Eichenberg das Orchester in Leipzig und sie wurde seine Ehegattin, so wie einer ihrer Titel auch, Hör mein Herz. Helga Brauer sang in vielen Ländern in Ost und West, von der Sowjetunion bis nach Österreich, von Schweden bis in die CSSR, die damalige. Das hier ist Tauschers Plattenkiste, die Kultserie auf dieser Welle für alle Helgas und gerne auch für die Bärbels.

0: damals mit Bärbel Wachholz, damit wir sie nicht verwechseln mit Helga Brauer, ist mir früher ab und zu mal gegangen, weil sie doch so ein ähnliches Genre auch abdeckt in so einer ähnlichen Zeit. Auch eine frühe DDR-Schlagersängerin und natürlich Stammgast hier bei uns. Und darüber freut sich bestimmt auch BB in P, also Bärbel Danauer in Plauen, die unsere Sendung, wie ich weiß, zeitversetzt immer mal wieder hört. Und die sich bestimmt auch über eine neue Aufnahme mit dem Rundfunktanzorchester Leipzig freut. Jetzt begleitet es nämlich den Musiker, da weht der Wind aus einer anderen Richtung, den Musiker Horst Winter.
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2: 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Übrigens, die Damen, die diesen Refrain hier sangen, das waren die Sonnies und die Coronels. Er hatte also nette weibliche Begleitung gehabt, Horst Winter. Das Damals ist instrumental nicht oft dargestellt worden, aber in diesem Sinne, das Yesterday, das Gestern, soll uns in Variationen dienen. Im Auftakt nun mit dem Gerd-Michaelis-Chor.

Nochmal ein damals aus der DDR, aus dem Jahr 1970. Und das wird garantiert nicht das letzte Mal sein, denn bei uns ist der Blick nach vorn eigentlich immer der Blick zurück.

Es gibt so viele Worte, die unser Wort umschreiben. Anno dazumal zum Beispiel. Früher. Es geht einfach um das Damals. Und damit nun weiter im zweiten Teil der Damals-Lieder aus meinem Archiv. Viel Spaß.

Genau wie damals, das waren die Travelers, eine Musikformation, die fast 4 Jahrzehnte existierte, aber deren frühe Lieder mit die bekanntesten waren. Zunächst nannten sie sich noch die 3 Travelers, dann nur noch Travelers, also 3 reisende Jungs in der Anfangsbesetzung mit Fred Oeldorp, Eddie Rother und mit Mischa Andrejew. Der Mischa, der starb sehr früh und wurde dann am Kontrabass von Klaus Komoll ersetzt, inzwischen auch schon längst verstorben. Also eine Band aus dem damals und man sagte damals auch das erfolgreichste deutsche Bartrio. In den ersten 2 Jahrzehnten der Travelers, da sang parallel auf anderen Bühnen diese Dame.

hier es damals war. Margot Eskens schluchzte, damals war alles so schön. Damals war's. Diese zwei Worte sind auch Titel von legendären Sendungen. Eine lebt noch aus dem damals bis heute, nämlich der musikalisch-gesellschaftliche Jahresrückblick sonntagsabends bei den Kollegen vom NDR-Fernsehen. Und das andere, das damals war's, das waren die Geschichten aus dem alten Berlin bei RIAS. Ja, die kommen bei uns noch zum Vorschein, zum Hören. Denn wir schauen zunächst mal auf das damalige Rom.

sein großes Glück. Damals in Rom. Peter Alexander in der Sendung seines Namensvetters. Tauschers Plattenkiste, die Kultserie auf dieser Welle. Mit der Erkenntnis, die Zeit ist eine große Lehrerin. Schade nur, dass sie ihre Schüler umbringt.

Ein junger Manfred Krug. Damals, weißt du noch, weiß man im Alter meist, wie es damals war. Nur das, was gestern oder heute früh noch war, das verschwindet im Kurzzeitgedächtnis.

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1: Ja, das war eine Stimme aus dem ganz tiefen damals. Der Opernsänger Leo Szlezak, er wurde 1873 noch im damaligen Kaiserreich Österreich-Ungarn, also K&K, geboren. Er starb kurz nach dem Zweiten Weltkrieg am 1. Juni 1946 in Rottach-Egern im heutigen Freistaat Bayern. Ja, wo hören Sie noch solche Stimmen im Radio? Bei uns, dort, wo man auch das Orchester von Gary Tesca hört.

Unsere Zeitmaschine ermöglicht uns das Schwimmen gegen den Uhrzeigersinn. Jedenfalls für ein paar Momente. Zurück ins Damals. Und damit nun viel Spaß im dritten Teil der Damals-Lieder aus meinem Archiv.

Salvatore Adamo, genau wie damals. Nur nicht in der damaligen Aufnahme, sondern ein paar Jahre später aufgefrischt. Aber die Stimme, wie damals, unverkennbar eben. Salvatore Adamo, gibt es ja nach wie vor viele Menschen, die diese Stimme gerne hören. Plattenkramer Thorsten Bernauer zum Beispiel aus dem Schwarzwald ist einer jener Salvatore Adamo-Freunde. Und Langschläfer Steffen Katte in Aschersleben, der steht auf diese Dame.

so wie es damals war, sagen sie auch schon damals, nämlich 1988. Regina Toss aus Zwickau in Sachsen, der heutigen stolzen Europa-Kulturhauptstadtregion Chemnitz. Und aus der poppigen Schlagerzeit komplettiert nun Roy Black diese Dreierrunde.

Roy Black, so wie damals aufgenommen im Jahr 1989, also ein Jahr nach der Regina Toss Aufnahme. Und ich glaube, es war bereits die Zeit, als Dieter Bohlen da ein wenig mitmischte bei Roy Black. Es ist damit Zeit, wieder einmal innezuhalten und ein paar geistige Ergüsse zu verarbeiten. Der britische Schriftsteller George Orwell stellte einmal fest, die Zeit vergeht nicht schneller als früher, aber wir laufen eiliger an ihr vorbei. Der Physiker Georg Christoph Lichtenberg, der wagte diese steile These. Die Leute, die niemals Zeit haben, tun am wenigsten. Und der US-amerikanische Schriftsteller Mark Twain, der gab zu bedenken, die Zeit mag Wunden heilen, aber sie ist eine miserable Kosmetikerin. Lassen Sie diese Gedanken mal sacken hier in Tauschers Plattenkiste, der Kultserie auf dieser Welle.

Musik aus Österreich, das war eine der Stimmen der Honey Twins, und zwar Trixie Kühn, so wie es damals war, aufgenommen im Jahr 1960. Im damaligen Rom waren wir bereits musikalisch, nun führt die Reise ins Paris von damals

Blue Diamonds, wie damals in Paris. Und nun die große Bühne für eine große Formation. Freuen Sie sich auf das Deutsche Filmorchester Babelsberg aus Potsdam. Die Damen und Herren, die stimmen noch ein wenig sich ein. Ja, sie stimmen, die Instrumente, vom Klang her auf jeden Fall. Und damit kann's losgehen.

Yesterday in der klassischen Version. Gibt es noch viel, viel mehr Versionen. Übrigens, in den 90ern des vorigen Jahrhunderts liefen über Monate hinweg beim damaligen Deutschlandradio Berlin aus dem Rias-Haus am Hans-Rosenthal-Platz immer werktags um kurz vor 22:30 in Summe 2000 Versionen von Yesterday. Das waren noch Zeiten damals. Da klang noch etwas. Ja, bei uns klingt es weiterhin gut. Im Damals und das Damals ist heute. Also bleiben Sie dran. Gleiche Stelle, gleiche Welle, auf alle Fälle. Denn ciao, sagt der Alex und wie immer, auf Weiterhören.

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Hallo und recht herzlich willkommen jetzt zu einer neuen Ausgabe der Time Machine von und mit eurem DJ The Raven. Ja, heute ist es mal wieder soweit. Die Time Machine ist gestartet. Das bedeutet, es wird heute wieder quer durch die Musikgeschichte gereist. 80er, 90er und frühe 2000er. Und ja, wie immer bin ich selber gespannt, was ich da heute alles so auflege. Meistens sowieso nicht das, was ich mir meistens mal vorgenommen habe. Also macht es wie immer, lehnt euch zurück, dreht den Kopfhörer und die Anlage auf und geht mit mir auf die schöne Zeitreise in eine wunderschöne Musik. Jo, genug geschnackt, wir starten. Es geht los mit Interface und Plastic Age.

Ach ja, und so geht es durch die Musikgeschichte. Eben gerade, das war I'm Alive von American Fate. Tja, und das Stück hier ist eigentlich ziemlich bekannt. Das ist Sabrina mit Sexy Girl.

Oh, und das sind so viel aus den 80ern. Was hier gerade läuft, das sind die Flirts mit Physical Attraction. Das Ganze im Electrify Re-Edit. Jo, damit machen wir jetzt auch die 80er-Kiste zu. Und nun geht's in die 90er. Und das sind The Shaman mit LSI, Love, Sex, Intelligence. Das Ganze im Extended Mix von 1992.

Tja, und als diese Scheibe damals bei mir im Briefkasten lag, habe ich auch nicht schlecht gestaunt. Habe mir gedacht, ob man die spielen kann. Tja, dabei ist das nachher so ein Renner geworden. Das sind die Mighty Dubcats. Magic Carpet Ride. 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

Tja, man kann ja sagen, was man will, aber die 90er hatten schon gute Musik zu bieten. Das ist ein Experience mit Magic Fields. Ein richtig schöner Ohrwurm. Tja, die letzte halbe Stunde ist angebrochen. Das bedeutet, es gibt jetzt nochmal einen schönen Richtungswechsel. Und als nächstes könnt ihr erstmal eure Lautsprecher testen. Das sind die Warp Brothers mit Blast the Speakers, das Ganze im Headcrasher Mix.

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1: Die Schlagercharts wie jede Woche, wie jeden Mittwoch, eigentlich von 18 Uhr bis 20 Uhr, aber heute ab 20 Uhr bis 22 Uhr, vielleicht noch ein bisschen länger.

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1: Platz 17, Armin Roselli mit Küss mich.

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0: 2, Matthias Reim, Die Sterne lügen. Ja, wer ist diese Woche auf Platz 1?
1: Das hatte ich bisher gedacht, aber wir sind Hund und Katze, hat das Horoskop gesagt.

0: meine Damen und Herren, zu Hause und hier im Studio. Der 13.03.26 und wir haben eine fantastische Sendung.
1: Der nächste Aufsteiger, Frieda Gold. Wiedersehen.
0: Von der Band Frieda Gold, Alina Sögler, einen Riesenapplaus. Applaus.

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3: Jetzt kommen hier die Hit-Tipps. 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

0: an dem Abend nicht dabei. Aber ich kann mir vorstellen, ungefähr so muss es damals abgelaufen sein.
1: Hallo, hallo.

Jetzt habe ich hier Donner Summer mit Loves Am Kind. Gleichzeitig begrüße ich alle neu zugeschalteten Hörer hier zu meiner Sendung. Am Mic ist natürlich eure Anne.

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1: Jetzt habe ich hier DJ Chris mit Bern. DJ Chris Bern hat mit Komm zurück.

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2: So, aber jetzt erstmal viel Spaß mit der Folge.

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1: Und damit hallo und herzlich willkommen zur 690. Ausgabe von Old School Radio mit Musik direkt vom Plattenteller und das Ganze live und exklusiv hier heute am 7. Oktober des Jahres 2026. Und da sage ich natürlich guten Abend. Tja, wenn ich richtig gezählt habe, dann ist das hier tatsächlich die 690. Ausgabe dieses Programms hier, nämlich Old School Radio mit Musik direkt vom Plattenteller. Heute an diesem am 7. Oktober des Jahres 2026, aber es ist die erste Ausgabe dieses Programms hier im Oktober dieses Jahres. Das heißt, das letzte Vierteljahr hat begonnen und die dunkle Jahreszeit, die ist im Augenblick auch schon zu bemerken hier. Es gab Zeiten, da hätte ich hier noch lesen können. Ohne Licht an diesem Mittwochabend um diese Zeit, aber das klappt heute nicht. Auf jeden Fall haben wir heute bis um 23 Uhr wieder vor, ein bisschen uns zu beschäftigen mit den fiktiven 58 in diesem Falle, also Titel, die im Laufe der letzten 63 Jahre ihre Peak-Position in genau dieser Kalenderwoche in den deutschen Singlecharts erreicht haben. Das ist sozusagen musikalisch das, was uns bevorsteht. Und wir haben auch unser Spielchen dabei, nämlich Intro mit Schleife. Da gibt es dann einen Musikwunsch zu gewinnen. Aber dazu kommen wir später. Hier erstmal ein Hinweis auf die Nummer 58, die wir gerade gehört haben aus unserer Liste. Ein Schauspieler aus Garden City in New York war das, nämlich der entzückende Theo Kojak. Dürfte seine bekannteste Rolle gewesen sein. Er hatte 4 Hits in den deutschen Singlecharts zwischen 1975 und 81. Und zwei davon konnten die ersten 10 erreichen. Zum Beispiel sein erster

He's If. Und das Ganze ein Nummer 1 Hit in den Single Charts in England. Sein zweitgrößter Hit bei uns im Jahre 81. Ein Titel, der die 5 erreichen konnte, nämlich Some Broken Hearts Never Mend. Ein Titel aus seinem 5. Album und das hieß Sweet Surprise. Das wurde in Holland produziert, wenn ich das richtig gelesen habe. Er war gerade beim Filmen in Europa und hat sich gedacht, dann kann ich auch kurz nach Holland, um da mal rasch ein Album aufzunehmen. Und das hat er auch getan. Conny Peters war der Produzent des Ganzen. Und aus dem Album hörten wir gerade, wie gesagt, seinen letzten Hit aus den deutschen Singlecharts, die 58. Die beste Position vor genau 45 Jahren, das war Teddy Cervantes und der ist ein Lovin' Understanding Man. Und weiter geht's mit der Nummer 54 in unserer Liste. Da haben wir einen Singer-Songwriter aus Gilmer in Texas. Seit 1970 ist der aktiv und bis ins Jahr 1980 war er Teil von den Eagles. Danach hatte er dann 3 Hits ohne die Eagles in Deutschland zwischen 1985 und 1992. Der erste und größte war im Jahre 85, die Nummer 18, die da heißt The Boys of Summer, was ja nicht mehr ganz gut passt. The Boys of Autumn wäre das jetzt. Aber dies hier war sein zweiter Hit, der Titel, nämlich den wir gleich hören werden. Das Ganze war die erste Single und der Titelsong aus seinem 3. Soloalbum, The End of the Innocence. Und das Ganze geschrieben und produziert gemeinsam mit einem gewissen Bruce Hornsby. Das werden wir auch gleich hören. Und er spielt hier natürlich das Klavier bei dieser Aufnahme. Die Single erreichte Nummer 1 in den Billboard Mainstream Rock Charts und wurde ausgezeichnet mit einem Grammy für die beste männliche Rock-Gesangsdarbietung. Auf der 54 in den deutschen Single Charts vor ziemlich genau 37 Jahren. Hier ist Don Henley und hier ist der Hit, der heißt The End of the Innocence.

Ein Musiker und Orchesterleiter aus Aarhus in Dänemark war das, den wir ja gerade gehört haben. Als er 12 Jahre alt war, da ist seine Familie in die USA ausgewandert. Das war 1934, wenn ich das richtig gelesen habe. Und im Jahr 1983 ist er leider verstorben. Er war Posaunist und Komponist, und zwar in verschiedenen Bands, zum Beispiel bei Quincy Jones, aber auch bei Stan Kenton. Und was wir gerade hörten, das war sein einziger Hit in den deutschen Singlecharts. Musik aus dem italienischen Dokumentarfilm Mondo Kane. Und mit einem Oscar wurde er nicht prämiert, aber er wurde nominiert für einen Oscar als bester Song des Jahres. More, so heißt der Titel. Kai Winding und sein Orchester waren das. Und vor genau 63 Jahren, im Jahre 63, war das die Nummer 52 in den deutschen Singlecharts. Wie gesagt, More, der Titel der Nummer. So, und ich hoffe, dass viele mitmachen heute, mehr als beim letzten Mal. Nein, muss nicht unbedingt sein, aber auf jeden Fall würde mich freuen, wenn zumindest gleich viele mitmachen wie beim letzten Mal. In der 689. Ausgabe, heute die 690. Ausgabe, und wir kommen zu dem Spielchen Intro mit Schleife. Und da habe ich einen Titel rausgesucht, den wir später noch hören werden, nämlich auf der Nummer 5, ein Werk, das im Jahr 1982 die 5 erreichte in den deutschen Singlecharts. Und ich habe aus dem Intro dieses Titels hier eine kleine Schleife geschnitten. Die werden wir gleich hören. Aufgrund dieser Schleife ist es die Aufgabe sozusagen, beziehungsweise ist die Aufgabe aufgrund dieser Schleife auf den Titel und den Interpreten zu schließen. Und wer das kann und wer mitmachen möchte, hier bei unserem Spielchen einen Musikwunsch gewinnen möchte, wer aber nicht so richtig weiß, was er sich wünschen soll, wer sich ein bisschen inspirieren lassen möchte von den 7 Zoll Vinyl-Singles, die hier so rumstehen, oder aber wer sich sicher gehen möchte, dass ich die Platte, die er sich wünscht, auch da habe, kein Problem. Es gibt eine Internetseite zu erreichen unter der Adresse www.happydaysradio.de. Happy Days Radio in einem Wort. Dort gibt es auf der Startseite einen Link zu Old School Radio und da wiederum die Liste aller 7 Zoll Vinyl-Singles, die hier rumstehen. Das heißt, wer sich da was auswählt, kann sicher sein, dass ich die Platte dann auch spielen kann. Ja, und wie gesagt, die ich jetzt hier spiele, die erreichte im Jahre 82 die Nummer 5 in den deutschen Singlecharts, und die klang so.

Tja, ich fürchte, mehr wird nicht passieren bei dieser Schleife, die ich da gebastelt habe aus dem Intro von diesem Titel hier. Die Frage ist, von wem stammt der Titel und wie heißt der? Und wer das weiß, der ist eingeladen, uns zu schreiben unter der bekannten E-Mail-Adresse und die wiederum lautet happydays@happydaysradio.de. Happy Days und Happy Days Radio. In einem Wort, wir wüssten gerne, von wem stammt der Titel hier und wie heißt der? Und außerdem hätten wir auch gerne den Musikwunsch erfahren, um den da als Gewinn und Belohnung fürs Mitmachen sozusagen in den nächsten Runde 2 Stunden und 44 Minuten noch erfüllen zu können. So, aber erstmal machen wir weiter mit den fiktiven 50, in diesem Falle mit der Nummer 46. Da haben wir ein Duo aus London in England, Richard Drummy und Peter Cox heißen die beiden. Und sie sind gemeinsam seit 1982 aktiv und hatten 4 Hits in den deutschen Single-Chart zwischen 85 und 93. Der erste und größte, das war die Nummer 14, die heißt We Close Our Eyes. Aber dies hier war 5 Jahre später ihr 2. Hit, der Nachfolger jetzt sozusagen, zu hören, aber nicht geschrieben für den Film Pretty Woman. Sie haben es nämlich für ihr eigenes drittes Studioalbum geschrieben. Aber dann kam es Disney sozusagen zu Ohren und man hat das Ganze eingekauft für den Film. Und hier auf der Nummer 46, der Titel, wie gesagt, vor genau 36 Jahren aus jenem Film von der Gruppe Go West. Hier ist The King of Wishful Thinking.

Jan Barry und Dean Torrance waren hier gerade zu hören, beide aus Los Angeles in Kalifornien und gemeinsam aktiv im Original zwischen 1958 und dem Jahr 68. Und in den Singlecharts in Amerika hatten sie nicht weniger als 26 Single-Hits. Bei uns hatten sie nur diesen einen, der erreichte in den USA die Nummer 1. Ein Werk, das geschrieben wurde von Brian Wilson, und der hat das sozusagen Jan Barry geschenkt, gewissermaßen, diese Nummer. Und er hat dann weiter daran gearbeitet. Er soll hier auch im Background zu hören gewesen sein, der Brian Wilson von den Beach Boys natürlich. Wobei sein Vater sich ziemlich beschwert hat, weil er den Titel eigentlich für die Beach Boys selbst haben wollte. Ja, im Jahr 1991 ist Dean Torrance nach Huntington Beach in Kalifornien gezogen und konnte dort die Stadtväter davon überzeugen, für die Stadt den offiziellen Spitznamen Surf City registrieren zu lassen. Inzwischen gibt es dort auch mehr als 90 Firmen in der Stadt, die sozusagen Surf City in ihrem Namen haben. Und Entschuldigung, da geht meine Stimme wieder ein bisschen flöten sozusagen. Und ja, es gibt aber nicht nur diese eine Stadt, nämlich eben Huntington Beach in Kalifornien, die den Namen für sich beansprucht, sondern auch Santa Cruz. Und da gab es, wenn ich es richtig gelesen habe, eine ziemlich lange Fehde zwischen den beiden Städten. Auf jeden Fall Surf City, der Titel, den wir gerade gehört haben, und Jan und Dean haben es aufgenommen, das Ganze vor 63 Jahren in den deutschen Singlecharts auf der Nummer 45. So, wir haben Lösungen bekommen für unser Spielchen heute, jede Menge von Dr. Moonshine, Joe, Ted, Andreas und Cordula. Andreas, der letzte Woche um diese Zeit auf Gran Canaria draußen unterwegs war, aber erklärt, dass er an uns gedacht hat. Das ist sehr nett auf jeden Fall. Wir haben auch an ihn gedacht, das ist ja völlig klar. Und ja, ich denke, wir denken jetzt nochmal an unseren Titel, den wir heute suchen. Wir suchen ja Interpret und Titel von dieser Nummer hier. Und ich weiß, dass da draußen gerade einiges los ist im Radioland. Da wird der ein oder andere seinen Kopf zermartern sozusagen. Was ist denn das wohl für ein Titel, den wir hier hören aus dem Jahr 1982, der die 5 erreichte in den deutschen Singlecharts? Von wem stammt er und wie heißt er? Das ist die Frage. Und wer das weiß, der ist eingeladen, uns zu schreiben, und zwar unter der bekannten E-Mail-Adresse. Und die wiederum lautet happydays@happydaysradio.de. Happy Days und Happy Days Radio in einem Wort. Und wir wüssten gerne, von wem stammt der Titel, wie heißt er. Und außerdem hätten wir auch gerne den Musikwunsch erfahren, um den dann als Gewinn in diesem Programm hier in den nächsten rund 2 Stunden und 34 Minuten noch erfüllen zu können. Aber erstmal geht's weiter mit einer Rockgruppe, und die stammt aus Brooklyn in New York, aktiv zwischen 1972 und 1974. Und in der Zeit hatten sie 4 Hits in den Singlecharts in Amerika. Bei uns hatten sie wiederum nur diesen einen, mit dem sie in die Charts kommen konnten. Und Errol Brown und Tony Wilson von der Gruppe Hot Chocolate haben das Ganze geschrieben. Und Hot Chocolate haben es auch im Original aufgenommen. Deren Fassung erreichte im Jahre 73 die 7 in den Singlecharts in England. Aber diese Version hier ein halbes Jahr später aufgenommen und ein Nummer 1 Hit in den Singlecharts in Amerika. Allein dort 1 Million Mal verkauft. Und es geht hier um die Beziehung zwischen einem weißen Mann und einer schwarzen Frau, die von den Eltern beider abgelehnt wird. Es ist die Nummer 41 in den Charts. Damals vor genau 53 Jahren, im Jahre 73. Hier sind die Stories, und hier ist ihre Version von Brother Louie.

Eine New Wave Band aus New York City ist das hier gewesen, die wir gerade gehört haben. Besonders erfolgreich war die aber in den Singlecharts in England. Dort hatten sie nicht weniger als 14 Charterfolge. Bei uns hatten sie derer nur 4 und der zweite, nämlich Road to Nowhere, der erreichte im Jahre 85 bei uns die Nummer 6 und war ihr größter Hit in Deutschland. Wir hatten aber gerade ihren vierten und letzten Hit bei uns, die erste Single aus ihrem 7. Album True Stories, so hieß das Album. Und die Single erreichte die 2 in Neuseeland und in den deutschen Singlecharts war die 40 die beste Position. Die Talking Heads waren das und das Werk ist heißt Wild Wild Life. So, ich bin auf der Suche nach den Musikwünschen von Dr. Moonshine Joe, Ted, Andreas, Cordula und Matthias. Ganz herzlichen Dank dafür und ich hoffe, dass ich die Musikwünsche zusammenbekomme. Wir kommen aber jetzt erstmal zu unserer Nummer 38 in der Liste der fiktiven 50. Da kommen wir zu 5 Brüdern aus Providence in Rhode Island und die hatten nur diesen einen Verkaufshit in den deutschen Charts. Ein Werk, das stammt aus ihrem 4. Album, nämlich Sky High. Und die LP-Version, die ist deutlich länger. Die läuft 6 Minuten und 38 Sekunden. Die Aufnahme wurde für die Single auf die A- und die B-Seite gepackt. Und ein Remix davon erreichte im Jahr 1986 die 12 in den Singlecharts in England. Bei uns im Original im Jahre 1976, vor genau 50 Jahren, die Nummer 38. Hier sind Tavares und die Estate, da heißt Heaven Must Be Missing an Angel.

Tja, jetzt ist die Zeit, wo ich wieder ein bisschen reden kann. Das war ein Titel, der die 36 erreichte in den deutschen Singlecharts. Und das war, was mache ich hier falsch? Weiß ich gar nicht. Das war auf jeden Fall ein Titel, der im Jahr 1976 erfolgreich war, vor genau 50 Jahren, eine R&B-Formation, die ursprünglich bereits 1960 auf Jamaika gegründet wurde. Die Gruppe hat sich aber 1970 getrennt und dann wurde eine neue Formation zusammengestellt. Und zwar im Jahr 1974 und dies hier war deren einziger Hit in den deutschen Singlecharts. Wie gesagt, die 36, das waren Jimmy James und die Vagabonds. Und der Hit, der da heißt Now is the Time aus dem Jahr 1976. Und vorher hörten wir aus dem Jahr 1983 von Rose Laurent ihren zweiten Hit bei uns, My Mammy Yoko. Der erreichte die Nummer 37. So, ich bin ein bisschen auf der Suche nach den Musikwünschen, deswegen einerseits außer Atem und andererseits ist mir gerade der Kopfhörer runtergefallen und es funktioniert nur noch ein Kanal, ein bisschen ungeschickt. Ich hoffe, dass ich das im Laufe der Sendung hier wieder hinbekomme. Dr. Moonshine, Joe, Ted, Andreas, Cordula, Matthias und Martin haben auf jeden Fall mitgemacht bei unserem Spielchen. Einen Titel muss ich noch besorgen. Da kümmere ich mich gleich mal darum. Aber erstmal hören wir noch die Nummer 34 aus der Liste. Eine Formation aus Arnheim in Holland ist hier zu hören. Die Sängerin dieser Formation, Monique Schreienberg heißt sie. Schreienberg. Und zwei Hits hatten sie den deutschen Singlecharts. 1981 erreichte Dancing Dynamo, die Nummer 82. Ich glaube, das haben wir dieses Jahr schon gehört. Dies hier war der andere Hit, der erreichte die 34 und war dort vor genau 46 Jahren, nämlich im Jahre 1980. Hier sind Sugar und die Lollipops und der Hit I Can Dance.

0: Tja, ich schätze mal, diesen Sound hier, den hat jeder erkannt, auch wenn dieser Titel hier nicht unbedingt sehr bekannt ist. Eine Dame aus Chicago in Illinois war das, die leider im Sommer letzten Jahres, im Sommer 2024 bereits, verstorben ist. Sie hatte zwei Hits in den deutschen Singlecharts und daher kennt man sie nämlich von ihrer großen Nummer 1, High Energy aus dem Jahre 84. Der Titel, wie gesagt, erreichte die 1, die sie danach vergibt, erreichte nur die 33 und war ihr einziger anderer Hit in den deutschen Singlecharts. Der Titel vor 42 Jahren auf der 33, das war Evelyn Thomas und der Hit, der da heißt Masquerade. So, und jetzt geht's los mit den Musikwünschen. Da muss ich mich ein bisschen beeilen, weil der zweite extrem kurz ist. Auf jeden Fall schöne Grüße in Richtung Dr. Moonshine für diesen Musikwunsch und vielen Dank fürs Mitmachen bei unserem Spielchen hier. Und Dr. Moonshine wünscht sich Musik von einem Herrn, der Orchesterleiter war, aber auch eben Komponist, hat für jede Menge Filme Musik geschrieben, aber auch für die eine oder andere Fernsehserie und hatte zwei Hits, zum Beispiel mit dem Melissa-Thema aus der gleichnamigen Francis Durbridge-Mehrteiler-Reihe aus dem deutschen Fernsehen. Das war im Jahre 66. Dies hier ein Hit Anfang des Jahres 1967 und den spielen wir speziell für Dr. Moonshine. Hier ist Peter Thomas und hier ist die Raumpatrouille.
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Tja, genau so war das hier nicht gedacht in diesem Falle. Das war der Musikwunsch von dem Joe heute an diesem Mittwochabend. Deswegen in Richtung Joe, hallo und schöne Grüße und vielen Dank fürs Mitmachen bei unserem Spielchen hier. Das war nämlich die Musik aus der Fernsehserie I Dream of Jeannie, bezaubernde Jeannie von Hugo Montenegro und seinem Orchester. Und der Titel wurde ja, glaube ich, in den 90er Jahren 1990 zu dem Titel Sucker DJ bearbeitet. In England war das ein großer Hit, aber dies hier war die Originalmusik, die extrem kurz ist. Deswegen sorry dafür. Das kleine Loch, das war der Musikwunsch, wie gesagt, von dem Joe heute an diesem Mittwochabend. So, kommen wir jetzt zu dem Musikwunsch. Ich habe, glaube ich, den einen noch gar nicht hier herausgesucht. Das ist ein bisschen chaotisch heute. Wir kommen auf jeden Fall jetzt zu dem Musikwunsch, den der Ted eingereicht hat. Und deswegen auch in Richtung Ted. Hallo und schöne Grüße und vielen Dank fürs Mitmachen bei unserem Spielchen hier. Und der Ted wünscht sich einen Titel, der, wenn ich es richtig sehe, im Jahre 1979 die Nummer 1 erreichte in den Singlecharts in England. Und zwar von der John Fox Band, nicht in England, das war in Österreich die Nummer 1. Narrenkastel schauen, Luftschlösser bauen, so heißt das Werk hier. Speziell für den Ted, hier wie gesagt, ist die John Fox Band.

Tja, es geht hier keineswegs um alles oder nichts. Es geht hier einfach nur um einen Musikwunsch an diesem Mittwochabend. Was heißt hier nur? Das war ein sehr schöner, den wir gehört haben aus dem Jahre 1981 aus dem Album Reif für die Insel von Peter Cornelius. Nochmal was Österreichisches, was wir hier gehört haben. Das war der Musikwunsch von dem Andreas. Und deswegen auch in seine Richtung. Hallo und schöne Grüße und vielen Dank fürs Mitmachen bei unserem Spielchen hier. Und der Andreas ist ja offenbar wieder in deutschen Gefilden inzwischen angekommen. Ja, die Cordula, die war auch in deutschen Gefilden, letzte Woche offenbar. Da hat sie in Hamburg ihre Zeit verbracht und deswegen wünscht sie hier eine Band aus England, die aber, glaube ich, ja, ihre Hauptstation in Europa zumindest in Hamburg hat. Ist dort auch ein paar Mal aufgetreten, zum Beispiel in der Musikhalle, wenn ich das richtig weiß. Und dieser Titel hier, das war ihr erster Hit in den Singlecharts in England. Im Februar des Jahres 86 erreichte der die 19. Und deswegen spezielle Grüße in Richtung Cordula. Vielen Dank fürs Mitmachen und hier speziell für sie Latin Quarter. Und der Hit, der heißt Radio Africa.

Was für eine brillante Nummer, die wir gerade gehört haben hier. Und zwar der zweite und größte Hit in den Singlecharts in England für Mr. Jimmy Nail. Das war für 3 Wochen die Nummer 1 im Sommer des Jahres 92 in den Singlecharts in England. Ain't No Doubt, so heißt der Titel. Und das Ganze der Musikwunsch von dem Matthias heute an diesem Mittwochabend. Deswegen auch in seine Richtung. Hallo und schöne Grüße und vielen Dank fürs Mitmachen bei unserem Spielchen heute, nämlich Intro mit Schleife. Sorry dafür, dass es ein bisschen chaotisch geworden ist, aber ich hoffe, dass der Rest der Sendung dann wieder einigermaßen vernünftig sozusagen verlaufen wird. Ich hoffe, dass ich auch niemanden übersehen habe heute bei dem Mitmachen bei unserem Spielchen. Dr. Moonshine, Joe Ted, Andreas, Cordula, Matthias und Martin haben nämlich mitgemacht. Und wer jetzt richtig gezählt hat, genau der Musikwunsch von dem Martin, der steht noch aus. Und er möchte daran erinnern, der Martin, dass heute vor genau 60 Jahren, am 7. Oktober des Jahres 1966, eine Single erschienen ist, die im Dezember des Jahres 1966 für 2 Wochen die Nummer 16 belegen konnte in den Singlecharts in den USA. Es war der dritte Hit dort für einen Herrn, der das Ganze ja auch geschrieben hat. Und es ist einer der frühen Hits von ihm gewesen, auf dem Bang-Label erschienen damals. Deswegen speziell für Martin. Hier ist der große Neil Diamond. Und hier aus dem Jahre 66. Der Titel heißt I Got the Feeling, Klammer auf, Oh No No, Klammer zu.

Margaret Ann Marie Batavio aus Lansdale in Pennsylvania war das, eine Dame, die seit 1962 musikalisch aktiv ist und die den Namen March bekommen hat, weil sie nämlich im März Geburtstag hat. Ihre zweite Single, nämlich I Will Follow Him, erreichte im Jahr 1963 die Nummer 1 in den Singlecharts in Amerika. Dort begann auch ihre Karriere, aber sie hatte dort insgesamt nur 5 Charterfolge. Bei uns war sie wesentlich erfolgreicher. Hier hatte sie 29 Verkaufshits zwischen 1963 und 1977. Der 8. und größte, das war im Jahr 1965, die Nummer 2 mit 17 hat man noch Träume, der Siegertitel der deutschen Schlagerfestspiele aus Baden-Baden damals. Und da war sie auch gerade mal 17 Jahre alt, als sie mit dem Titel dort erfolgreich war. Und was wir gerade hörten, das war ihr 17. Hit, passenderweise in den deutschen Singlecharts, ein Werk, das wie viele ihrer Hits geschrieben wurde von Georg Buschow und Henry Meyer. Mississippi Shuffleboat, so heißt der Titel. Und er befand sich vor exakt genau 58 Jahren, am 7. Oktober des Jahres 1968, auf der 30 in den deutschen Singlecharts. Das war natürlich die große Peggy March. So, wir müssen gleich dann mal kommen zu den 20 Titeln, die ersten 20 erreichten in den deutschen Singlecharts im Laufe der letzten Rund. Wie viel haben wir denn? 34 Jahre? Nein, 63 Jahre. Nee, ein bisschen weniger. Wie immer, auf jeden Fall kommen wir jetzt erstmal zu einem Titel, der 50 Jahre alt ist. Und zwar von einer Disco- und Funkband aus Florida um Harry Wayne Casey. 5-mal erfolgreich waren die in den deutschen Singlecharts zwischen 1975 und 1992. Und der erste Hit, nämlich That's the Way I Like It, das war ihr größter. Der erreichte bei uns die 20. Dies hier war fast ein Jahr später der nächste Hit in den USA, ihre dritte Nummer 1. Bei uns die 23, die beste Position. Hier sind Casey und die Sunshine Band und der ist der Hit, der da heißt, Klammer auf, Shake, Shake, Shake, Klammer auf, Shake, Klammer auf, nein, Klammer auf, Shake, Shake, Shake, Klammer zu, Shake Your Booty.

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Dies ist die 690. Ausgabe von Old School Radio mit Musik direkt vom Plattenteller. Und da hören wir jetzt 20 Titel, die ersten 20 erreichen in den deutschen Single Charts im Laufe der letzten rund 55 Jahre, wenn ich jetzt richtig gezählt habe. Und zwar 20 Titel, bei denen auch unter anderem unser Spielchen aufgelöst wird, nämlich auf der Nummer 5, Intro mit Schleife. Und außerdem haben wir auch das Maxi-Mix am Mittwoch noch dabei, aber wir hatten gerade die Nummer 20, da hörten wir einen Liedermacher aus einem Ort, von dem ich immer dachte, oder er heißt Ulrich Remy, und ich dachte immer, er käme aus Prüm in der Eifel, kommt aber nicht, aus Gelsenkirchen-Bühr oder so ähnlich, stammt er wohl. In Wattenscheid ist er aufgewachsen und seine musikalische Karriere begann 1967. Im Jahre 2024 ist er leider verstorben und er hat rund 26 Alben veröffentlicht insgesamt. Dies hier war aber sein einziger Hit. Und das Ganze war der Siegertitel der Liedermacher-Hitparade von WDR 2, Die Kneipe von Ulrich. Das Ganze sein einziger Hit, wie gesagt, vor genau 52 Jahren im Jahre 74 auf der 20 in den deutschen Singlecharts. Und weiter geht's mit einer Dame aus Queens in New York, aktiv seit 1978, wurde auch The Queen of Quirky Pop genannt und sie hatte 10 Hits bei uns zwischen 84 und 94. Die ersten beiden, die waren ihre größten Charterfolge, die reichten nämlich beide, die Nummer 6, Girls Just Want to Have Fun und Time After Time. Und das hier war ihr dritter Hit, alle drei aus ihrem Debütalbum She's So Unusual, wobei in diesem Fall aber die Single sozusagen ein Remix der LP-Version ist. Und es geht hier um weibliche Masturbation, ob man es glaubt oder nicht. Der Titel soll so gewesen sein, dass sie den Titel auch nackt im Studio aufgenommen hat. Wer weiß, auf jeden Fall wurde er in vielen Ländern mit Warnhinweisen auf dem Cover verkauft. Bei uns nicht. Wir hören die Nummer 19 vor genau 42 Jahren. Hier ist Cyndi Lauper und hier ist der Hit, der heißt She Bop.

Wir hören jetzt eine ganze Menge Musik aus Holland, hat diesen Mittwochabend hier in diesem Programm hier Oldschool Radio, Ausgabe 690. Und zwar zum Beispiel auf der Nummer 18 ein Frauenduo aus Harlingen in Holland. Die waren eigentlich Geschwister, nannten sich aber Alice May und Karen Wood. Und die Formation nannten sie dann May Wood. Und dies hier war der erste und der größte ihrer vier jetzt aus den deutschen Singlecharts. Nummer 1 in Holland, bei uns die 18, die beste Position. Das war am 13. Oktober des Jahres 1980. Das waren May Wood und der Hit, der heißt Late at Night, was ja ganz gut passt. Denn es ist hier an diesem Mittwochabend schon ziemlich spät. Es ist 21.37 Uhr aktuell. So, weiter geht's mit einer Formation aus Holland, eine Studioformation. Und zwar um den Produzenten Jaap Eckermann aus Haarlem in Holland. In den 60er Jahren war der Schlagzeuger von der Gruppe Golden Earrings. Später haben sie dann den Schlagzeuger herausgeschmissen sozusagen und das S gelöscht. Golden Earring hießen sie dann, war natürlich auch ziemlich erfolgreich in Holland. Und im Jahr 1981, da kam von dieser Formation hier um Jaap Eckermann insgesamt 3 Hits in die deutschen Singlecharts. Und zwar Stars on 45 Teil 1 erreichte die Nummer 1, das waren hauptsächlich Beatles-Songs, die da verarbeitet wurden. Teil 2 erreichte die Nummer 2, das waren ABBA-Songs, die man dort bearbeitet hat. Und Teil 3 erreichte leider nicht die Nummer 3, sondern nur die Nummer 17 und befand sich dort vor genau 45 Jahren. Hier ein paar Intros aus den 60er und 70er Jahren, die man hier zusammengestellt hat für Stars on 45 Volume 3. Und das Ganze auf der 17 gesagt vor 45 Jahren.

Tja, auf dieser Platte hier steht Jaap Eckermann als Produzent sozusagen. Und zwar von einer Formation, die zwischen 1978 und dem Jahre 81 aktiv gewesen ist. Oh je, sie haben Platten gemacht, um das Thema Surfen sozusagen populär zu machen. Und was wir gerade hörten, das war ihr erster Hit, der reichte in der Singleparade in Holland, die Nummer 2. Und dort hatten sie noch einen Nachfolgehit, ein Jahr später, nämlich Windsurfing Time Again. Der Titel reichte dort die 19. Bei uns war das, was wir gerade hörten, ihr einziger Hit. Und die Aufnahme entstand damals mit Studiomusikern und Musikern von anderen Bands. Erst als der Titel dann erfolgreich war, wurde diese Band hier gegründet, die sich dann The Surfers nannte. Vor genau 48 Jahren befand sich ihr Hit auf der Nummer 16 in den deutschen Singlecharts. Der Hit heißt Windsurfen und V-A-C-A-T-I-O-N. Natürlich eine Hommage an die große Connie Francis. So, wir kommen jetzt zu einer Frauenband, die später auch eine gemischte Band gewesen ist. Gemäß Foto auf dieser Single hier war sie hier schon gemischt sozusagen. Auf jeden Fall aus Johannesburg in Südafrika kam sie und sie hatte 17 Hits in den deutschen Singlecharts. Nein, sie war aktiv zwischen 1977 und 81 und hatte 7 Hits in den deutschen Singlecharts in jener Zeit. Der erste und größte Hit, das war ihre einzige Nummer 1, nämlich Substitute. Dies hier war ihr vierter Hit, ein Werk, das B.A. Robertson und Alan Tarney aus England geschrieben haben. Vor 47 Jahren die 15 in den deutschen Singlecharts, hier ist die Gruppe Cloud und hier ist der Hit Under Fire.

Ein Singer-Songwriter aus Klagenfurt in Österreich, in Wo in Österreich, der zwischen 1950 und dem Jahr 2014 aktiv war, dann ist er leider verstorben und er hatte, wenn man alles zusammenzählt, insgesamt 97 Einträge in den deutschen Single-Charts zwischen 1957 und 2015 und seine einzige Nummer 1 war 1975 natürlich der Titel Griechischer Wein. Dies Jahr, was wir gerade hörten, war insgesamt sein 39. Hit und das Ganze war das Lied der ARD-Fernsehlotterie 1971 und ich glaube, dass aufgrund des Erfolgs dieses Titels hier dann später auch der Platz an der Sonne in den, ja, als Werbespruch sozusagen mit aufgenommen wurde für die Fernsehlotterie. Und er war damals in einem Hubschrauber unterwegs, der mit einigen riesigen Prilblumen beklebt zu sein schien. Vorne war sogar ein Gesicht aufgeklebt sozusagen. Und ich habe hier eine Single, die er tatsächlich mal selbst in der Hand gehalten hat. Denn er hat drauf geschrieben, herzliche Grüße Udo Jürgens, Berlin, 29. August 1971. Eine Single, die ich mir von dem Ted geborgt habe. Das war Udo Jürgens, zeig mir den Platz an der Sonne, der Titel der Nummer auf der 14. Und zwar vor genau 55 Jahren. Warte jetzt mit einer R&B-Gruppe aus New York, die seit 1977 aktiv ist und in dem Jahr hatten sie auch bereits ihren ersten internationalen Erfolg in den Charts, nämlich Native New Yorker. Ihren ersten Hit bei uns hatten sie aber erst drei Jahre später, 1980, da erreichten sie mit Use It Up and Wear It Out die Nummer 20. Und was wir hier hören, das war ihr einziger anderer Hit aus den deutschen Charts, wieder in den Charts im Jahre 1988 und zwar zweimal. Nein, nur einmal im Jahre 88, dann noch einmal im Jahre 1990. Und zwar einerseits als Teil des Best of Joint Mixes von Tolga Flimflam Balkan. Die Single erreichte die 4. Und im Jahre 1990 war das Ganze Teil von dem FBI-Project Rich in Paradise, Going Back to My Roots. So hieß der Titel, der erreichte die 5. Das Original war gar kein Hit,

Das wurde nämlich von Lamont Dozier aufgenommen. Der hat das Ganze geschrieben und auch im Original aufgenommen. Aber dies hier die große Hitversion von der Gruppe Odyssey. Von den drei Hitversionen in Deutschland die erfolgloseste. Die 13 war die beste Position. Dort war der Hit vor 45 Jahren im Jahre 81. Hier sind Odyssey und Going Back to My Roots.

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Jetzt habe ich jetzt Taka Bro mit Takata. Danach habe ich ja Diana Amp und Karl Becker mit Jemand wie du. Und als drittes habe ich hier Fancy mit One Last

Jetzt habe ich hier deine Lakan mit Vario Air. Und dann mache ich jetzt halt mit Banaro mit Bayonga Bamba.

Jetzt habe ich hier Joachim mit ohne dich. Und danach habe ich hier Tourenwahn mit Wave Your Hands in the Air.

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jetzt geht es weiter mit Mono Ink und Herzblut. Danach habe ich hier die Daydream mit Crazy.

Das ist jetzt Enigma mit Return to Innocence. Danach habe ich jetzt Thunder Promote mit Ehrlichkeit. Und als drittes habe ich noch Doro mit Engel. Ich begrüße natürlich auch alle neu zugeschalteten Hörer hier zu meiner Sendung. Am Mikro natürlich eure Anne.

Moment, danach habe ich hier noch Bernhard Brinks Liebe, Anne Liebe. Und als drittes habe ich hier noch Viktor Baum. 3 Tage Moskau.

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Jetzt geht es weiter mit Michael Bedford. More Turn Up ist. Ich begrüße natürlich auch alle neu zugeschalteten Hörer hier zu meiner Sendung. Am Mic ist natürlich eure Anne.

Christina Bach mit Caballero, Caballero. Danach habe ich hier die Highland Spirit mit Lost.

danach geht es hier weiter mit Elektra, Augen der Sehnsucht. Ich grüße natürlich alle neu zugeschaltete Hörer hier zu meiner Sendung. Ich bin eure Anne.

geht's weiter hier mit Sydney Youngblood und If Only I Could. Und danach habe ich hier DJ Roxy Blue mit zwei weißen Pferden.

Ja, meine Lieben, meine Sendezeit geht jetzt hiermit langsam zu Ende. Ich bedanke mich ganz recht herzlich fürs Zuhören. Mich könnt ihr wieder hören heute Abend ab 20 Uhr wieder. Sonst weiterhin als Vertretung.

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0: Das war sein vierter Hit in den deutschen Singlecharts und es war ein Neuzugang im Oktober des Jahres 1981. Entzückend, das war Telly Savalas und der Hit Lovin' Understanding Man.
1: Telly Savalas war 57 Jahre alt, er war Schauspieler aus New York. Er spielte in einer Reihe von Kinofilmen, besonders bekannt wurde er doch durch die Rolle des Lieutenant Theo Kojak in der Fernsehserie Einsatz in Manhattan. Nebenbei hat er aber auch immer gesungen und 4 Hits in die deutschen Charts gebracht. Sein letzter, Lovin' Understanding Man, erreichte 1981 Platz 58.

Der Hit enthält Elemente aus Le Freak von der Gruppe Cheek. Und das war der zweite Hit in Deutschland für die große Michelle Gayle. 9. Oktober des Jahres 1995, der Hit Happy Just to Be With You. Und jetzt der 10. Hit aus Deutschland für die Gruppe Culture Beat. Am 19. Oktober 96, Walk the Same Line.

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Dies ist die 1221. Ausgabe der Happy Days mit neuen Hits von gestern. Und an dieser Stelle des Programms, da hören wir Top 20 Hits aus dem Vereinten Königreich, die es nie in die deutschen Verkaufscharts gebracht haben. Tja, los sind heute mit dem dritten Top 20 Hit in England für die große China Eastern, ein Neuzugang aus dem Oktober 1980, One Man Woman. Und dies der fünfte Top 20 Hit in England für die Pretenders, nur im Oktober 82, hier ist der Hit Back on the Chain Gang.

0: Das war ihr zweiter Hit und der einzige, der die ersten 20 erreichte in den Singlecharts in England. Hat uns gehört im Oktober des Jahres 1982. Das war ein Blue Zoo und der Hit heißt Cry Boy Cry.
1: Blue Zoo war eine New Wave Band aus England. 1983 erschien ihr Debütalbum 2x2 und als dritte Single wurde Cry Boy Cry ausgekoppelt. Geschrieben hatten ihn die Bandmitglieder Andy O und Tim Perry. Es wurde ihr zweiter Hit in den britischen Charts, er erreichte die 13 und blieb ihr größter Hit.

Das war ihr 10. Top-20-Hit in der Single-Parade in England und das war ein Neuzugang im Oktober des Jahres 1984. Das waren die Stranglers und das war der Hit, der da heißt Skin Deep. Und dies hier der 2. Top-20-Hit in England für den Boss aus seinem Album Born in the USA, auch das neu im Oktober 84. Hier ist Bruce Springsteen und Cover Me.

Dies hier ist die Stelle des Programms, an der wir auf Spitzenreiter aus aller Herren Länder schauen. Und los ging's heute mit der Nummer 1 aus Südafrika für zwei Wochen im Oktober 1980. Das waren die Village People und Can't Stop the Music. Und dies hier für zwei Wochen die Nummer 1 in der Singlet-Parade in Belgien im Oktober 1981. Hier ist Annika und dies hier ist ihr Japanese Boy.

0: zwei Wochen auf Nummer 1 in der Singleparade in Italien und zwar im Oktober des Jahres 1982. Das waren Imagination und das war der Hit Music and Lights.
1: Imagination war eine Band aus England. Der Sänger der Band Lee John arbeitete zunächst als Backgroundsänger, bevor er mit zwei Kollegen die Band gründete. Den Namen gaben sie sich in Anlehnung an John Lennons Hit Imagine. 1981 erschien ihre erste Single Buddy Talk, die vor allem in England erfolgreich war. Ihre Single Music and Lights erreichte die 1 der Charts in Italien.

Ja, und ich fange mal an mit dem Rocky M. Fly White We to Wonderland. Viel Spaß.